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Katy Perry mit Watch It Burn.

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Mit Sometimes I Love You. 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
1: The Bowser mit Magnetic.

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Tampa City mit Suffolk.

0: Das Script zum Start in den Mittwoch. Um jetzt 6:05.
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0: Wann wird tanken endlich günstiger, Wenzel Zachner?
2: Entlastung ist angekündigt. Wie und wann die kommt, ist aber noch offen.
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2: Wegen der Rekordpreise beim Sprit hat Bundeskanzler Merz Entlastungen in Aussicht gestellt. Konkrete Maßnahmen stehen aber noch nicht fest. Die SPD fordert einen Spritpreisdeckel und eine Übergewinnsteuer für Ölkonzerne. Das Wirtschaftsministerium sieht dabei allerdings rechtliche und finanzielle Risiken. Wirtschaftsministerin Reiche schlägt stattdessen Direktzahlungen an Menschen mit geringem Einkommen vor. Bundeskanzler Merz hat auch Entlastungen über Steuern angedeutet. Einen neuen Tankrabatt wird es aus Kostengründen wohl eher nicht geben. Die Entlastung im Frühjahr hat den Bund rund 1,6 Milliarden Euro gekostet. Der Brand im Hohenfenn ist noch immer nicht vollständig gelöscht. Einsatzkräfte sind weiterhin vor Ort. Gleichzeitig hat die politische Aufarbeitung begonnen. Im wallonischen Parlament und in der belgischen Kammer ist unter anderem über verständlichere Warnungen und für die Bevölkerung und eine bessere Begleitung von Helfern gesprochen worden, meldet der BRF. Innenminister Quintin hat außerdem angekündigt, den Zivilschutz zu verstärken. Konkrete Pläne will er der Regierung in den kommenden Wochen vorlegen. Steigende Preise statt bezahlbarem Wohnraum, das ist auch für viele Menschen im 100,5 Revier in den letzten Jahren zum Streit- und Sorgenthema geworden. Jetzt ist der Wohnungsmarktbericht für 2026 für Aachen da. Ergebnis: teurere Mieten und steigende Anzahl an Wohnungssuchenden. Aus Sicht von Corinna Karlscheuer von der Stadtentwicklung muss der Weg sein, dass alle Partner zusammenarbeiten.
3: Ich würde mich freuen, wenn zusammen mit der Stadt Aachen weitere Konzepte entwickelt werden, um den öffentlich geförderten Wohnungsbau tatsächlich noch mal breiter auf den Markt zu bringen. Ich weiß, viele Investoren scheuen sich davor. Wir würden es gerne machen, weil tatsächlich diese Mietpreisbindung bei vielen ausläuft und wir unterstützen gerne.
2: Immerhin, die Zusammenarbeit mit der Stadt Aachen hat im letzten Jahr für 318 neue Wohneinheiten gesorgt. Vor allem für Studenten und junge Familien soll das Angebot größer werden. Alemannia Aachen hat im zweiten Spiel der englischen Woche mit 0:1 bei den Würzburger Kickers verloren. Nach dem großen Umbruch im Sommer steckt die neu zusammengestellte Mannschaft weiter mitten in der Entwicklung. Alemannia Torwart Riemann bittet deshalb um Geduld.
4: Gebt uns noch ein paar Wochen Zeit. Wenn die neuen Spieler sich daran gewöhnt haben, dann wird auch das automatisiert ablaufen. Und ich glaube, dann werden wir wieder genauso schwer zu schlagen sein wie vorher. Wobei ich trotzdem sagen muss, auch wenn nicht alles so hundertprozentig funktioniert, waren wir heute definitiv nicht verdiente Verlierer hier.
2: Entschieden worden ist das Spiel durch einen Aachener Fehler kurz vor der Pause. Die anschließende Flanke haben die Würzburger per Kopf zum einzigen Tor des Abends verwandelt. Und nach dem Aus für Macklemore haben sich 4 weitere Vorbands von Ed Sheerans Nordamerika-Tour zurückgezogen. Sie protestieren damit gegen die Entscheidung, Macklemore nach seinen Pro-Palästina-Äußerungen aus dem Programm zu nehmen. Ed Sheeran betont, dass der Tourveranstalter die Entscheidung getroffen habe und er selbst wolle seine Konzerte nicht für politische Botschaften nutzen.
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0: Was ein useliges Wetter heute im 100,5 Revier. Immer wieder Regengewitter und nur ganz selten Sonnenschein. Dazu 21 Grad an der Spitze. 16 messen wir gerade schon bei euch in Simpelfeld und auch in Gangelt. Morgen am Donnerstag geht es dann eher bewölkt weiter mit ähnlichen Temperaturen, aber immerhin überwiegend trocken.
5: Auf den Autobahnen ist alles frei, aber Vorsicht im Bereich Bruchweiden, dort am Kreisverkehr, direkt an der Autobahnanschlussstelle. Seid ein bisschen vorsichtiger unterwegs, da läuft im Moment ein Polizeieinsatz.
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5: 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Wenn ihr Blitzen, Staus oder Störungen seht, dann meldet euch an der 100,5 Hotline oder gerne per WhatsApp 01578 212 1005. Gute Fahrt.
0: Kommt gut durch.
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0: Draußen fallen die Blätter, der Regen und drinnen fallen die Augenlider immer wieder zu.
5: Ja, ich nehme mal kurz einen Zahnstocher, um die Augenlider wieder hochzudrücken. Nein, wir werden gemeinsam einfach wach und machen uns bereit für diesen herbstlichen Mittwochmorgen im 100,5 Revier mit Kato. Turn the lights off.
0: Guten Morgen.

0: Na, die Kids schon wieder vor euch wach und der Hund, der bettelt auch schon wieder rum hier. Futter oder Gassi-Runde.
1: Hallo, haben die mal bitte auf die Uhr geguckt? Der ist doch gerade mal hier, 6:06. Naja, wir haben sie doch trotzdem lieb, oder?
0: Ja, mit der passenden Musik auf jeden Fall. Ein kleines Stückchen mehr, bisschen mehr gute Laune auch. Und gefühlt ist es auch nicht mehr ganz so dunkel hier im 100,5 Revier. Perfekt dafür. Astis, Electrified, jetzt auf 100,5, das ist Radio.
1: Kommt gut in den Mittwoch und gute Nerven, auch wenn ihr auf eine Toni tragt.

0: eine Tankfüllung. 130 Euro.
1: Puh.
0: Das ist leider kein schlechter Traum aus der vergangenen Nacht, sondern die absolute Wahrheit hier bei uns im 100,5 Revier.
2: Gib halt einfach mehr Geld aus, weil ich das Auto auch beruflich nutze und dann solche Möglichkeiten, das auszugleichen, habe ich nicht.
0: Ja, gehst halt arbeiten, damit der Tank und nicht der Kühlschrank voll ist.
1: Tanktourismus nach Belgien ist eine Möglichkeit, um Geld zu sparen. Eine perfekte Lösung, sieht aber auch irgendwie anders aus. Die Bundesregierung will jetzt was tun, nur was? Ja, das haben sie vorsichtshalber noch nicht verraten.
0: Was macht ihr mit diesen gottlos hohen Spritpreisen? Zu Fuß gehen, Augen zu und durch? Meldet euch per WhatsApp-Sprachnachricht an die 01578 212 1005. Sprechen wir gleich dann in einer guten Stunde drüber.
1: Und für so ein bisschen ruhigeren Puls beim Blick auf die Preistafel um jetzt 6:14 Uhr. Harry Styles, American Girls.

0: Von 0 auf 100, die beste Musik von Bebe Rexha. 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
1: New Religion, gleich direkt nach den News bei uns hier auf 100,5, das ist Radio. Guten Morgen.
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1: Schönen guten Morgen, jetzt gleich ist es 6:55.
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15: Mit Wenzel Zachner. Wegen der Rekordpreise beim Sprit hat Bundeskanzler Merz Entlastungen in Aussicht gestellt. Konkrete Maßnahmen stehen aber noch nicht fest. Einen neuen Tankrabatt wird es aus Kostengründen wohl eher nicht geben. Die Entlastung im Frühjahr hat den Bund rund 1,6 Milliarden Euro gekostet. Der Brand im Hohen Venn ist noch immer nicht vollständig gelöscht. Einsatzkräfte sind weiterhin vor Ort. Gleichzeitig hat die politische Aufarbeitung begonnen. Im wallonischen Parlament und in der belgischen Kammer ist unter anderem über verständlichere Warnungen für die Bevölkerung und eine bessere Begleitung von Helfern gesprochen, das meldet der BRF. Alemannia Aachen hat im zweiten Spiel der englischen Woche mit 0:1 bei den Würzburger Kickers verloren. Entschieden worden ist das Spiel durch einen Aachener Fehler kurz vor der Pause. Und nach dem Aus für Macklemore haben sich 4 weitere Vorbands von Ed Sheerans Nordamerika-Tour zurückgezogen. Sie protestieren damit gegen die Entscheidung, Macklemore nach seinen Pro-Palästina-Äußerungen aus dem Programm zu nehmen.
1: Also bei dem Wetter hier im 100,5-Revier am besten mal den Regenschirm einpacken. Immer wieder nieselt, Gewitterschauer sind auch mal drin, das Ganze mit bis zu 21 Grad an der Spitze. 16 messen wir gerade bei euch in Walheim und auch in Hückelhofen. Morgen geht's denn bevölkert weiter hier im 100,5-Revier mit ähnlichen Temperaturen, dafür aber überwiegend trocken.
0: Auf den Straßen, alles frei, ihr kommt gut durch.
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0: 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Wenn ihr Blitzen, Staus, Störungen seht, dann meldet euch bei Sören an der 100,5-Hotline 0180 501 0055. Gute Fahrt.
1: Kommt gut und sicher durch.
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0: Diese Stimme. Dieses Gefühl von Liebe. Auch an einem Mittwochmorgen um 6:53. Bruno Mars, die beste Musik auf 100,5 das Hitradio. Guten Morgen. Und David Guetta, der kostet uns normalerweise richtig Stimme. Ja, ist doch erst eine richtig geile Party, wenn wir uns heiser singen.
1: Ja, klasse. Jetzt braucht David Guetta aber mal unsere Stimme. Im Internet läuft gerade eine Abstimmung über die 100 besten DJs der Welt. Also, was müssen wir denn da noch abstimmen?
0: Guetta auf die 1.
1: So.
0: Der ist halt forever young.

0: Tom Gregory, 6:39, 100,5, das Hitradio. Ach, perfekte Zeit für so ein lecker Frühstück. Bütterchen, am besten neu geschmiert von Mutti. Vernünftiges Brot ist da ein Muss.
1: So ein gutes Roggenbrot, das kostet bei uns ja so knappe 5 Euro. In New York knüpft ein Bäcker seinen Kunden 60 Dollar dafür ab.
0: Ist das ein Tippfehler?
1: Nein, 60.
0: Oh mein Gott. Felix, du bist Bäckermeister und Brotsommelier in Jülich. 60 Zacken für so ein Brot, wie bekloppt ist das?
2: Die Amerikaner ticken ja schon immer was anderes wie wir Deutschen. Und das heißt nicht, dass wir in Deutschland demnächst Brote in der Theke liegen haben sollten, die 60 Euro kosten, weil in Deutschland das Brot einfach als Grundnahrungsmittel gilt. Und das ist in Amerika definitiv nicht der Fall.
1: Na, der New Yorker Brotpreis wird unter anderem mit hohen Kosten für die Zutaten begründet. Was kommt denn so in echtes, gutes Roggenbrot rein? Gold, Diamanten.
2: Roggenmehl, ein Sauerteig, der aus dem Roggenmehl hergestellt wird, Salz und im besten Fall noch nicht mal Backhefe, weil man über den Sauerteig eigentlich genug Hefen hat, um das Brot zu lockern.
0: Wir wissen alle, Salz kostet 50 Euro das Kilo, ne? Ja, Gott sei Dank haben wir hier andere Preise. Ich meine, sonst musst du dich am Ende noch entscheiden, tanken oder Roggenbrot.

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0: Gold.
1: Guten Morgen, 7:05.
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1: Die Spritpreise auf Rekordniveau. Wie will die Bundesregierung doch jetzt bitte schön die Autofahrer mal entlasten, Wenzelt Sachner?
3: Ja, darüber wird im Moment noch verhandelt.
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3: Bundesumweltminister Schnieder geht davon aus, dass die Mehrwertsteuer auf Benzin und Diesel gesenkt wird. Die Abstimmungen in der Bundesregierung laufen aber noch. Die Wirtschaftsministerin hat Direktzahlungen an Haushalte mit wenig Geld vorgeschlagen. Und die Grünen, die fordern eine Energiepauschale von bis zu 250 Euro pro Kopf, bezahlt aus hohen Gewinnen der Ölkonzerne. Der Bundesgerichtshof beschäftigt sich heute mit dem milliardenschweren Streit um Corona-Schutzmasken. Zu Beginn der Pandemie hatte der Bund große Mengen bestellt, später aber einen Teil der Lieferungen abgelehnt. Viele Händler klagen deshalb auf Bezahlung. Insgesamt laufen rund 90 Verfahren mit einem Streitwert von 2,3 Milliarden Euro. Nach dem Brand im Hohenfenn will der belgische Föderalstaat bis zu 1,6 Millionen Euro für die unterstützenden Landwirte bereitstellen. Damit sollen laut BRF unter anderem Treibstoff, Verpflegung und Einsätze bezahlt werden. Auch Helfer aus den Nachbarländern sollen Geld bekommen. Außerdem soll der Zivilschutz verstärkt und ein nationaler Aktionsplan gegen Waldbrände erarbeitet werden. Alemannia Aachen hat im zweiten Spiel der englischen Woche mit 0:1 bei den Würzburger Kickers verloren. Die Aachener haben vor allem nach der Pause auf den Ausgleich gedrückt und sich mehrere gute Chancen erarbeitet. Für Alemannia Spieler Riemann wäre deshalb auch ein anderes Ergebnis gerecht gewesen.
4: Ich glaube nicht, dass das jetzt ein Spiel war, was zwingend die bessere Mannschaft gewonnen hat. Aber manchmal ist der Fußball halt auch nicht gerecht. Ich glaube, wenn man die Chancen auf beiden Seiten sieht, ich glaube, dann wären wir schon der verdientere Sieger gewesen. Wir waren einfach zu ineffizient. Und die Würzburger waren einfach effizienter als wir.
3: Kurz vor Schluss hat Torwart Beitsch nach einer Notbremse noch die rote Karte gesehen. Auch in Unterzahl ist der Ausgleich ausgeblieben. Gute Nachrichten für den Umweltschutz. Das Ozonloch über der Antarktis ist zuletzt so klein gewesen wie nur selten seit Anfang der 90er Jahre. Laut der Weltwetterorganisation erholt sich die Ozonschicht seit Jahren, vor allem durch das weltweite Verbot schädlicher Stoffe wie FCKW. Experten gehen davon aus, dass sie sich innerhalb der kommenden Jahrzehnte vollständig erholen kann.
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5: Ja, da ist er wieder, der Herbst, aber eher der graue. Immer wieder Regen und auch Gewitter, die Sonne, die schafft zwar nur selten durch, das Ganze mit bis zu 21 Grad an der Spitze heute im 100,5 Revier, 16 messen wir gerade bei euch in Herzogenrath und auch in Bracheln. Morgen am Donnerstag geht es dann ähnlich bewölkt weiter mit gleichen Temperaturen, aber dafür überwiegend trocken.
1: Auf den Straßen alles frei für euch.
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1: 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Guido mit der ersten Blitze des Tages. Randerath, Fahrt Richtung Nürnberg, das ist die Nürnberger Straße, da werdet ihr kontrolliert. Blitzen könnt ihr nachlesen und melden in der 100,5 App oder sagt Bescheid an der Hotline oder per WhatsApp 01578 212 1005. Gute Fahrt.
5: Kommt gut und sicher durch.
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5: Es ist einfach so krank. Tanken ist unfassbar teuer.
1: Die aktuellen Preise, die machen selbst dem Teufel ein schlechtes Gewissen. Ihr versucht euch selbst zu helfen.
6: Weil ich habe mir auch ein E-Auto gekauft, um dem vorzubeugen. Sollen sie sich hier Öl in die Haare schmieren?
5: Eure Antworten im Kampf gegen das Tankdilemma gibt's gleich 7:15.
1: E10 oder Diesel in den Haaren?
5: Alles.
1: Hauptsache glänzt.

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1: Sie steigen und steigen und steigen. Die Spritpreise.
2: Und das macht auch uns hier im 100,5 Revier ordentlich zu schaffen.
3: Ja, hoch halt.
4: Faktor 2 zu hoch.
5: Die sind hoch. Sollen sie sich hier Öl in die Haare schmieren?
6: Gib halt einfach mehr Geld aus, weil ich das Auto auch beruflich nutze und dann solche Möglichkeiten, das auszugleichen, habe ich nicht.
1: So geht es sehr vielen von uns im Moment. Also was tun, um zumindest ein bisschen zu sparen.
7: Ich tanke in Belgien, weil ich sowieso da arbeite.
5: Weniger Auto fahren?
7: Jetzt fahre ich nach Belgien.
8: Ich fahre aber nur in die Grenze, ja. Nach Belgien. Immer schon Jahre.
9: Wir sind mit dem Fahrrad unterwegs.
1: Aha, mit dem Fahrrad, bei Wind und Wetter. Ihr habt sie doch nicht mehr alle.
2: Wie macht ihr das gerade mit den Spritpreisen? Schickt uns doch gerne eine WhatsApp-Sprachnachricht an die 01578 212 1005. Schönen guten Morgen, 100,5. Das ist Radio hier.
1: Morgen.

0: wunderschönen guten Morgen zusammen mit uns. 100,5, das Hitradio und der meisten Musik.
1: Von Leonie, By Your Side, das ist der entspannte Start in diesem Mittwochmorgen, gleich nach den 100,5 Nachrichten.
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1: 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Guten Morgen, 5 Minuten vor 7:30.
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10: mit Wenzel Zachner. Wegen der Rekordpreise beim Sprit hat Bundeskanzler Merz Entlastungen in Aussicht gestellt. Konkrete Maßnahmen stehen aber noch nicht fest. Einen neuen Tankrabatt wird es aus Kostengründen wohl eher nicht geben. Die Entlastung im Frühjahr hat den Bund rund 1,6 Milliarden Euro gekostet. Nach dem Brand im Hohen Venn will der belgische Föderalstaat bis zu 1,6 Millionen Euro für die unterstützenden Landwirte bereitstellen. Damit sollen laut BRF unter anderem Treibstoff, Verpflegung und Einsätze bezahlt werden. Auch Helfer aus den Nachbarländern sollen Geld bekommen. Alemannia Aachen hat im zweiten Spiel der englischen Woche mit 0:1 bei den Würzburger Kickers verloren. Die Aachener haben vor allem nach der Pause auf den Ausgleich gedrückt und sich mehrere gute Chancen erarbeitet, sind dabei erfolglos geblieben. Gute Nachrichten für den Umweltschutz. Das Ozonloch über der Antarktis ist zuletzt so klein gewesen wie nur selten seit Anfang der 90er Jahre. Laut der Weltwetterorganisation erholt sich die Ozonschicht seit Jahren, vor allem durch das weltweite Verbot schädlicher Stoffe wie FCKW.
0: Perfektes Wetter für die Übergangsjacke und den Regenschirm. Immer wieder Regen und Gewitter bei uns im 100,5 Revier. Die Sonne schafft's da nicht so richtig durch. Das Ganze mit bis zu 21 Grad an der Spitze. 16 messen wir gerade schon bei euch in Waldenrad und auch in Aldenhoven. Morgen am Donnerstag geht's ähnlich bewölkt weiter mit gleichen Temperaturen, aber dafür weniger Regen.
20: Vorsicht auf der A44 Aachen Richtung Mönchengladbach in Höhe vom Kreuz Holz. Da liegen Fahrzeugteile auf der mittleren Spur.
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20: 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Auf der Nürmerstraße, auf der Strecke von Randerath in Richtung Nürm, werdet ihr kontrolliert. Guido hat die Blitze gesehen und gemeldet. Wenn ihr Staustörungen blitzen seht, könnt ihr das wie Guido machen. Meldet euch an der 100,5 Hotline oder per WhatsApp 01578 212 1005. Gute Fahrt.
0: Kommt gut und sicher durch.
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0: Das ist aber mal so ein spontanes Hotel-Upgrade mit Michael Schulte.
1: Er hat jetzt in der Hotellobby einfach mal einen rausgehauen, ganz spontan und für so viel Gänsehaut gesorgt.
0: Selbst bei seiner kleinen musikalischen Auszeit nach der Tour kann er das mit dem Singen einfach nicht bleiben lassen. Ich meine, komm, Talent und Liebe zur Musik bei Michi. Jetzt mit seiner neuen Nummer Lovesick um 3 Minuten nach 7:30 auf 100,5 das Hitradio.
1: Guten Start in den Mittwochmorgen.

0: Für die erste Tanzeinlage am Mittwochmorgen, ne, Eiko?
1: Ja, hör mal, textsicher wie eh und je.
0: Britney Spears hier auf 100,5, das ist Radio. Guten Morgen. So eine Geburtstagstorte, die sollte himmlisch schmecken. Und wenn sich damit einer auskennen sollte, ja, dann ist es doch der Papst. Also keiner hat ja einen besseren Draht nach oben.
1: Also beim Blick auf seine Geburtstagstorte würde ich dem lieben Papst aber eher einen guten Draht zum Konditorhandwerk wünschen. Was ist das bitte für ein krummes Teil von Sandkuchen? Bisschen Puderzucker und dann so einer lausigen Kerze. Alter, das war's für den Papst.
0: Ja, aber du, wenn's schmeckt, dann wollen wir doch nicht päpstlicher sein als, ja, der Papst.

0: Kleine Erinnerungshilfe für die Termine heute. Omi, gleich.
1: Omi, könnt ihr anrufen. Omi, mit der besten Musik, auch gleich mit Cheerleader in 2,5 Minuten auf 100,5 das Hitradio.
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0: Euer Mittwochmorgen um jetzt 8:05.
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0: Der Bundeskanzler hat endlich Entlastung an der Tankstelle angekündigt, Wenzel Zachner.
2: Konkrete Maßnahmen stehen aber noch nicht fest.
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2: Die SPD fordert einen Spritpreisdeckel und eine Übergewinnsteuer für Ölkonzerne. Das Wirtschaftsministerium sieht dabei allerdings rechtliche und finanzielle Risiken. Wirtschaftsministerin Reiche schlägt stattdessen Direktzahlungen an Menschen mit geringem Einkommen vor. Bundeskanzler Merz hat Entlastungen über Steuern angedeutet. Einen neuen Tankrabatt wird es aus Kostengründen wohl eher nicht geben. Die Entlastung im Frühjahr hat den Bund rund 1,6 Milliarden Euro gekostet. Das Bundesverwaltungsgericht prüft heute, ob die Bundesregierung ihr Luftreinhalteprogramm nachbessern muss. Die Deutsche Umwelthilfe hält die bisherigen Maßnahmen gegen Schadstoffe wie Feinstaub und Stickoxide für unzureichend und hatte teilweise vor Gericht Recht bekommen. Die Bundesregierung ist dagegen vorgegangen. Eine Entscheidung könnte noch heute fallen. Der Brand im Hohenfenn ist noch immer nicht vollständig gelöscht. Einsatzkräfte sind weiterhin vor Ort. Gleichzeitig hat die politische Aufarbeitung begonnen. Im wallonischen Parlament und in der belgischen Kammer ist unter anderem über verständlichere Warnungen für die Bevölkerung und eine bessere Begleitung von Helfern gesprochen worden. Das meldet der BRF. Viel Ballbesitz, viele Chancen, aber keine Punkte. Alemannia Aachen hat im zweiten Spiel der englischen Woche mit 0:1 in Würzburg verloren. Trainer Selim Begovic ist mit dem Einsatz seiner Mannschaft trotzdem zufrieden.
3: Ich kann Mannschaft gar keinen Vorwurf machen. Wir haben ein sehr, sehr gutes Spiel gemacht. Wir haben sehr dominant aufgetreten. Wir haben gleich Kontrolle übernommen. Wenig bis gar nicht zugelassen nach einem Standard. Und in Ansatz 1-2 Konter, trotzdem genug Chance uns erspielt, obwohl das nicht einfach ist, wenn Gegner so kompakt tief verteidigt.
2: Am Ende hat dann vor allem die Chancenverwertung den Unterschied gemacht. Viel Zeit zum Ärgern bleibt aber kaum. Schon am Samstag steht das nächste Spiel an. Und auf den deutschen Autobahnen hat es in den Sommerferien mehr Staus gegeben als im vergangenen Jahr. Der ADAC hat fast 129.000 Staus gezählt, gut 8% mehr als 2025. Im Durchschnitt waren sie aber etwas kürzer.
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0: Bei euch in Heinsberg und auch in Richterich messen wir gerade schon 16 Grad. Klein bisschen mehr geht noch, 21 Grad an der Spitze heute im 100,5 Revier. Dazu ist es aber eher grau, immer wieder Regengewitter und die Sonne, die schafft es auch nur ganz selten mal durch. Morgen am Donnerstag geht es ähnlich bedeckt weiter, mit gleichen Temperaturen, aber dafür bleibt es überwiegend trocken.
4: Auf den Autobahnen alles frei, aber Aachen, Corneli-Münster, Weg ab Lintertstraße bis zum Hotel Buschhausen, etwa 25 Minuten Zeitverlust. Grund dafür ein Ampelausfall, meldet uns Stefan. Dann haben wir noch 2 Fahrradprüfungen heute Morgen bzw. heute Vormittag. Einmal rund um die Grundschule in Würselen-Badenberg und in Herzogenrath ebenfalls, in Herzogenrath-Straß ebenfalls eine Fahrradprüfung. Danke an Ramona hier.
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4: Natürlich immer zuerst auf 100,5 das Hitradio. 2 Blitzen. Jens und Josipa melden in Heinsberg-Waldenrath die Blitze in der 30er-Zone. Und Guido sieht den Blitzer auf dem Weg von Randerath nach Nürm in der oder auf der Nürmer Straße. Danke euch. Blitzen könnt ihr nachlesen in der 100,5-App. Dort könnt ihr Blitzen auch ganz aktuell an uns melden. Oder gibt Staustörungen und Blitzen durch über die 100,5-Hotline 0180 501 00 55. Gute Fahrt.
0: Kommt gut und sicher durch.
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0: Es sieht aus wie ein Mikro, liefert super coolen Sound wie im Radio. Und es ist die 100,5 Bluetooth Box.
4: Gewinnt die Box als Kandidat bei 5 gewinnt oder ratet einfach mit für euer persönliches Quiz-Ranking.
0: Mit den Kollegen, den Kids der besseren Hälfte. Und die neue Quizrunde gibt's gleich wieder. 7:45.
4: Guten Morgen.

0: Wow. Strand, Barfeeling um 7:05 hier auf 100,5 das Hitradio mit Robin Schulz gleich bei uns in der Playlist. Und der DJ, der hat sich zur Abwechslung mal in Deutschland eine richtig gute Zeit gemacht.
1: Ostseestadt Ibiza, dafür aber auch so ein bisschen Stunk beim Festival Stars am Strand. Die Zeitungsfotografen, die sind sickig.
0: Ja, sein Management wollte alle Bilder vorm Auftritt zur Qualitätskontrolle noch davor sehen, zur Absegnung.
1: Zensur!
0: Tja, ne?
1: Dann schnell her mit guter Laune Musik von Robin Schulz. Geht auch ohne Vorab-Check der Bilder. I'll be there. 100,5 das Hitradio.

0: falls ihr heute noch keine Möglichkeit hattet, ich weiß es zu rufen, da haben wir jetzt was für euch. Gleich 7:45.
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2: Aber schafft ihr auch 5 Fragen richtig zu beantworten innerhalb von einer halben Minute? Ja, dann finden wir es doch raus mit Rätseln. Heute Morgen mit Sabrina aus Aachen. Schönen guten Morgen.
3: Guten Morgen.
2: So, und bei dir könnte es ein bisschen lauter werden. Du arbeitest gerade im Kindergarten. Ist da jetzt für die Kids ein bisschen Tablet-Zeit angesagt?
3: Auf gar keinen Fall. Ich habe liebe Kollegen, die sich jetzt drum kümmern und mir die paar Minuten jetzt freigegeben haben.
0: So, und das ist besser als jedes Tablet. Und du gewinnst bei 5 richtigen Antworten den Nobis Frühstücksgutschein und die super coole 100,5 Bluetooth-Box.
2: Und dein Countdown startet nach der ersten gestellten Frage.
0: Sabrina, welche Farbe hat normalerweise eine reife Tomate?
3: Rot.
0: Wie viele Tage hat der September?
3: 30.
0: Von welchem Unternehmen kommt das iPhone?
3: Apple.
0: Welche Hunderasse hat ganz viele Punkte?
3: Dalmatiner.
0: Wie viele Bundesländer hat Deutschland?
3: Weiter.
0: Was brauchen wir zum Atmen?
3: Luft.
0: Ja bitte, 5. richtige Antwort und 16 Bundesländer. Ich hätte auch 17 gelten lassen, wenn wir Mallorca noch dazu nehmen, aber egal. Sabrina, viel Spaß, du gewinnst.
2: Dann auf jeden Fall einen guten Start in den Mittwoch und jetzt zurück zu den Kids. 100,5, das ist Radio hier. Stay.

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22: Schönen guten Morgen um 9:05.
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24: Mit Wenzel Zachner. Die SPD fordert einen Spritpreisdeckel und eine Übergewinnsteuer für Ölkonzerne. Das Wirtschaftsministerium sieht dabei allerdings rechtliche und finanzielle Risiken. Wirtschaftsministerin Reiche schlägt stattdessen Direktzahlungen an Menschen mit geringem Einkommen vor. Das Bundesverwaltungsgericht prüft heute, ob die Bundesregierung ihr Luftreinhalteprogramm nachbessern muss. Die Deutsche Umwelthilfe hält die bisherigen Maßnahmen gegen Schadstoffe wie Feinstaub und Stickoxide für unzureichend und hatte teilweise vor Gericht Recht bekommen. Der Brand im Hohenfenn ist noch immer nicht vollständig gelöscht. Einsatzkräfte sind weiterhin vor Ort. Gleichzeitig hat die politische Aufarbeitung begonnen. Im wallonischen Parlament und in der belgischen Kammer sind unter anderem über verständlichere Warnungen für die Bevölkerung und eine bessere Begleitung von Helfern gesprochen worden. Das meldet der BRF. Viel Ballbesitz, viele Chancen, aber keine Punkte. Alemannia Aachen hat am Abend im zweiten Spiel der englischen Woche mit 0:1 in Würzburg verloren. Viel Zeit zum Ärgern bleibt kaum. Schon am Samstag steht das nächste Spiel an.
22: Oseliges Wetter heute im 100,5 Revier. Viele dicke Wolken, immer wieder Regen und auch Gewitterschauer. Das Ganze mit bis zu 21 Grad an der Spitze. 16 messen wir gerade bei euch in Frelenberg und Kohlscheid kommt auf 15 Grad. Morgen am Donnerstag geht's ähnlich bewölkt weiter, aber dann überwiegend trocken.
0: A46, Heinsberg Richtung Düsseldorf zwischen Jüchen und Kapellen. 4 Kilometer Stau nach einem Unfall. Da hat es in Höhe des Rastplatzes 4 Winden gekracht. Dauert knapp 10 Minuten länger für euch. Außerdem in Aachen, Cornelie-Münsterweg ab Lindhardstraße bis Hotel Buschhausen. Ampelausfall und der Rückstau kostet euch knappe 25 Minuten. Dann haben wir 2 Fahrradprüfungen heute Morgen. Dann einmal rund um die Grundschule in Würselen-Badenberg und in Herzogenrathstraß. Auch da rund um die Grundschule.
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0: 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Heinsberg-Waldenrath, Birchtener Straße im 30er Bereich. Jens und Josipa mit dieser Info. Danke euch. Und von Guido der Blitzer von Randerath in Richtung Nürm auf der Nürmer Straße. Alle Blitzen zum Nachlesen in der 100,5 App. Staus, Blitzen, Störungen meldet ihr an der 100,5 Hotline bei Sören 0180 501 0055. Gute Fahrt.
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0: da kann die nächste Erkältung aber kommen. Kann kommen, am besten natürlich gar nicht. Bei Ray Dalton.
1: Ja, die hat von einem Fan eine Riesentasche voller Schweizer Halsbonbons bekommen und er freut sich wie so ein kleines Kind an Weihnachten.
2: Oh my God. Thank you so much.
0: Ja, möge damit seine engelsgleiche Stimme für immer beschützt sein.
1: Und uns vor allem damit auch weiterhin mit der besten Musik versorgen, wie jetzt. Blood Running auf 100,5 das Hitradio. Guten Morgen.

0: Es ist der allerschlimmste Anblick, seitdem es Tankstellenpreistafeln gibt. Bis jetzt. 3 Euro für einen Liter Sprit. Nicht mehr unmöglich, auch hier bei uns im 100,5 Revier.
1: Ja, dieser Preiswahnsinn beim Tanken, reden wir den ganzen Morgen schon drüber mit euch. Sören Sirk aus dem 100,5 Morgenteam. 3 Euro pro Liter, kommt das wirklich?
2: Nö, sagt zumindest der ADAC, Johannes Giebert.
3: Derzeit sehen wir als ADAC aber keine Anhaltspunkte dafür, dass Diesel im Tagesdurchschnitt die Marke von 3 Euro je Liter erreichen wird. Dafür müsste es auf den internationalen Ölmärkten zu einer noch deutlich stärkeren Preissteigerung kommen.
2: Ausnahmen könnten dann höchstens Autobahntankstellen sein, aber da ist es ja auch sonst deutlich teurer.
0: Ja, wer da tankt, hat eh die Kontrolle über sein Leben verloren. Trotzdem, 2 Euro irgendwas für den Liter ist ja auch schon mehr als genug. Worauf könnten wir oder worauf sollten wir achten?
2: Ja, erstmal auf jeden Fall Preise vergleichen. Da gibt es viele Apps für, zum Beispiel die vom ADAC oder auch die Clever Tanken App. Dann hilft es auch, auf die Uhr zu gucken. Auch das hat der Automobilclub mal ausgewertet. Exakt um 11:45 ist es am günstigsten. Zwischen 12 und 13 Uhr dann mit Abstand am teuersten. Und ansonsten am besten wirklich früh vor der Arbeit oder ganz spät nach Feierabend noch an die Zapfsäule. Und beim Fahren selber früh hochschalten und nur so bis 100 oder 120 auf der Autobahn unterwegs sein. Damit lässt sich beim Verbrauch dann auch noch mal ein bisschen was rausholen.
1: So. Und ich habe da jetzt auch mal einen super Spartipp. Zapfen, rein und dann Augen zuhalten, solange bis wir wieder am Steuer sitzen.
0: Bezahlen gehst aber bitte trotzdem, ja?

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0: Es ist 9:05.
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0: Ach, jetzt habe ich hier einen weißen Bildschirm. So, beim Blick auf die Preistafel an der Tankstelle, da vergeht einem echt die Laune, Wenzel Zachner.
2: Vorschläge für Entlastungen gibt es inzwischen aber fast so viele wie Preissprünge an der Tankstelle.
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2: Der Druck auf die Bundesregierung wächst, Autofahrer wegen der hohen Spritpreise schnell zu entlasten. Kanzler Merz hat Hilfe angekündigt, wie die genau aussehen soll, steht aber noch nicht fest. Aus der CDU kommt Unterstützung für Direktzahlungen an Haushalte mit wenig Geld. Die Grünen, die fordern eine Energiepauschale von bis zu 250 Euro, finanziert aus hohen Gewinnen der Ölkonzerne. Die Bundesregierung berät heute über einen 10-Punkte-Plan gegen islamistischen Terror. Unter anderem sollen besonders gefährliche Messerangriffe härter bestraft und Sicherheitsinteressen bei Bewährungsentscheidungen stärker berücksichtigt werden. Außerdem sollen auch die Ermittler der Länder Telefon- und Internetanbieter verpflichten können, vorübergehend zu speichern, wer wann und wo mit wem Kontakt hatte. In Aachen dreht sich ab heute eine Woche lang alles darum, wie wir uns durch die Stadt bewegen. Zur Europäischen Mobilitätswoche gibt es bis kommenden Dienstag verschiedene Aktionen rund um Bus, Bahn, Fahrrad und zu Fuß gehen. Auf dem Programm stehen unter anderem eine Schritte-Challenge, Fahrradtouren und Infos zur geplanten Regio-Tram. Erstmals beteiligt sich auch das Apollo-Kino mit einer eigenen Filmreihe. Alemannia Aachen hat im zweiten Spiel der englischen Woche mit 0:1 bei den Würzburger Kickers verloren. Nach dem großen Umbruch im Sommer steckt die neu zusammengestellte Mannschaft weiter mitten in der Entwicklung. Alemannia Torwart Riemann bittet deshalb um Geduld.
3: Gebt uns noch ein paar Wochen Zeit. Wenn die neuen Spieler sich daran gewöhnt haben, dann wird auch das automatisiert ablaufen. Und ich glaube, dann werden wir wieder genauso schwer zu schlagen sein wie vorher. Wobei ich trotzdem sagen muss, auch wenn nicht alles so hundertprozentig funktioniert, waren wir heute definitiv nicht verdiente Verlierer hier.
2: Am Ende hat vor allem die Chancenverwertung den Unterschied gemacht. Und auf den deutschen Autobahnen hat es in den Sommerferien mehr Staus gegeben als im vergangenen Jahr. Der ADAC hat fast 129.000 Staus gezählt, gut 8% mehr als 2025. Im Durchschnitt waren sie aber etwas kürzer. Am vollsten ist es freitags gewesen und das stärkste Stauwochenende hat es zum Ferienstart in NRW gegeben.
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4: Ja, weißer Bildschirm bei Eiko und graues Wetter im 100,5 Revier. Immer wieder Regen, Gewitter, dicke Wolken, ab und zu mal mit Sonnenschein, das Ganze mit bis zu 21 Grad an der Spitze. 15 messen wir gerade bei euch in Bruchweiden und auch in Hürtgenwald. Morgen geht es dann ähnlich bewölkt weiter, dann aber überwiegend trocken.
0: So, das hier habe ich jetzt schwarz auf weiß auf meinem Bildschirm. A46 Heinsberg-Düsseldorf zwischen Jüchen und Kapellen. Da hat es einen Unfall gegeben. 4 Kilometer Stau, danach etwa 20 Minuten Zeitverlust. A52 von Mönchengladbach in Richtung Düsseldorf zwischen Schiefbahn und Büderich. 6 Kilometer Stop and Go, dauert etwa 10 Minuten länger. Fahrradprüfungen?
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4: Da hatte ich einen kurzen weißen Aussetzer.
0: Haben wir heute rund um die Grundschule in Würseln-Badenberg und in Herzogenrath-Straß. Blitzen Heinsberg-Waldenrath durch eine Straße, 30er Bereich und von Randerath in Richtung Nürm auf der Nürmer Straße. Danke Guido, Jens, Josipa. Blitzen könnt ihr nachlesen in der 100,5 App. Darüber könnt ihr sie auch bei uns melden oder direkt anrufen. Die Nummer der 100,5 Hotline 0180 501 0055. Gute Fahrt.
4: Kommt gut durch und sollen wir mal kurz zusammen durchatmen. Weiter geht's.
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4: Ja, den schwersten Teil des Tages haben wir geschafft. Weißen Bildschirm und das Aufstehen. Jetzt starten wir so richtig durch.
0: Die beste Musik von Lady Gaga und Teddy Swims, Mr. Know-It-All.
4: Guten Morgen.

0: Dieses Gefühl, das ist einfach großartig. Im Garten oder im Job ein Projekt erfolgreich abgeschlossen. Also bist du stolz wie Oscar oder wie Alex Warren. Der feiert gerade das erfolgreiche Ende seiner Arena-Tour nach fast 2 Jahren.
1: Macher halt, ne? In der Zeit ist viel passiert. Er hat seine Kindheit unter anderem musikalisch verarbeitet, in der er ja beide Elternteile verloren hat, zeitweise sogar auf der Straße gelebt hat.
0: Ja, und jetzt füllt der Mann ganze Arenen und hoffentlich nicht zum letzten Mal. Alex Warren auf 100,5, das Hitradio.

0: Was sind das bitte für bescheidene Spritpreise? Und die hören ja einfach nicht auf zu steigen.
1: Sprechen wir heute Morgen drüber mit euch hier auf 100,5, das ist Radio. Aufs Auto verzichten, das geht bei vielen ja von uns ja auch nicht so einfach. Auch nicht bei 100,5-Hörerin Bianca aus Würseln.
2: Ich bin eine Teilzeitkraft, arbeite 30 Stunden und muss jeden Tag präsent sein. Ich habe es auch nicht so gut wie die anderen, die jetzt im Homeoffice 2-3 Tage stecken können, eine ganze Woche stecken können. Also ich brauche das Auto. Ich brauche das Auto auch 5 Tage die Woche.
0: Ja, was viele in Deutschland machen, einfach mal eben zack rüber nach Belgien, um günstiger hier bei uns im 100,5 Revier zu tanken. Aber das lohnt sich leider auch längst nicht mehr für jeden.
2: Nach Belgien zu fahren ist für die meisten von uns auch keine Option. Eine Stunde dann da zu stehen, das ist dann auch wieder private Zeit. Die ist auch dann futsch. Und muss man auch durchkalkulieren, weil die Kilometer fährt man ja erstmal hin. Die Kilometer fährt man dann auch noch zurück.
1: Na, dann hoffen wir jetzt noch ein Stückchen mehr auf die angedachten Entlastungen, wie auch immer die aussehen mögen.

0: Graues Wetter, bunte Stimmung bei uns in der Playlist.
1: Gleich mit Felix Jähn und Pride direkt nach den News auf 100,5, das ist Radio. Guten Morgen.
0: Morgen.
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0: Guten Morgen, 5 Minuten vor 9:30.
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19: Mit Wenzel Zachner. Der Druck auf die Bundesregierung wächst, Autofahrer wegen der hohen Spritpreise schnell zu entlasten. Kanzler Merz hat Hilfe angekündigt. Wie die genau aussehen soll, steht aber noch nicht fest. Aus der CDU kommt Unterstützung für Direktzahlungen an Haushalte mit wenig Geld. Die Bundesregierung berät heute über einen 10-Punkte-Plan gegen islamistischen Terror. Unter anderem sollen besonders gefährliche Messerangriffe härter bestraft und Sicherheitsinteressen bei Bewährungsentscheidungen stärker berücksichtigt werden. In Aachen dreht sich ab heute eine Woche lang alles darum, wie wir uns durch die Stadt bewegen. Zur Europäischen Mobilitätswoche gibt es bis kommenden Dienstag verschiedene Aktionen rund um Bus, Bahn, Fahrrad und zu Fuß gehen. Auf dem Programm stehen unter anderem eine Schritte-Challenge, Fahrradtouren und Infos zur geplanten Regiotram. Und auf den deutschen Autobahnen hat es in den Sommerferien mehr Staus gegeben als im vergangenen Jahr. Der ADAC hat fast 129.000 Staus gezählt, gut 8% mehr als 2025. Im Durchschnitt waren sie aber kürzer.
1: Herbstwetter heute bei uns im 100,5 Revier, aber eher von der grauen Art. Dicke Wolken, immer wieder Regen und auch Gewitter. Die Sonne, die schafft es da nur ab und zu mal durch. Das Ganze mit bis zu 21 Grad an der Spitze. 16 messen wir gerade bei euch in Wassenberg und auch in Eschweiler. Morgen geht's bewölkt mit ähnlichen Temperaturen weiter. Dann bleibt's aber überwiegend trocken.
0: A46 Heinsberg-Düsseldorf zwischen Grevenbruch und Kapellen. Etwa 10 Minuten Zeitverlust, 3 Kilometer Stau noch nach einem Unfall. 2 Fahrerprüfungen heute Vormittag. Einmal in Würselen-Badenberg rund um die Grundschule und rund um die Grundschule in Herzogenrath-Straß.
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0: 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Auf dem Weg von Randerath in Richtung Nürnberg werdet ihr auf der Nürmer Straße kontrolliert. Außerdem in Heinsberg-Waldenrath, Birchtener Straße bei Tempo 30. Blitzen, Staus, Störungen könnt ihr melden an der 100,5 Hotline oder gerne auch per WhatsApp 01578 212 1005. Gute Fahrt.
1: Kommt gut durch.
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0: So, jetzt wird's immer Zeit. Am Mittwochmorgen kurz nach 9:30 für so ein bisschen Anziehung. Tanzen. Romantisches Abenteuer.
1: Oh, Katrin Draga.
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3: Mit dem viralen Song vom rumänischen DJ Goya, Michiko, klingt nach einer durchtanzten Nacht und unvergesslichen Erinnerungen. Oh. Hallo. Da kommt vielleicht auch noch die ein oder andere Geschichte aus dem Starfish oder auch dem Himmerich hoch.
0: Nehmen wir. Ja, jetzt auch an einem Mittwochmorgen für so die spontane Party an der Kaffeemaschine oder im Auto.
3: 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Guten

0: Die großartige Taylor Swift für euren Mittwoch zusammen mit uns 100,5, das Hitradio. So eine Schatzsuche in der Natur, das klingt erstmal nach einem abenteuerlichen Kindergeburtstag. Ist aber ein wirklich teurer Spaß.
1: Der aktuelle Fall aus Wales ist Warnung genug für alle Hobbypiraten. Arr! Im Flussbett hat der Mann Gold gefunden. Zack, Ärger an der Backe. 5000 Euro Strafe. Junge, Junge. Im Flussbett hat er nämlich rumgewühlt und so den natürlichen Verlauf des Wassers gestört. Nur damit er ans Gold rankommt. Geht nicht. Bitte zahlen.
0: Ja, und da wird aus einem Schatz, ich hab Gold gefunden, ganz schnell ein Schatz, wir haben ein Problem.
1: Oh oh.

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1: Der Rag & Bone Man für euren Mittwoch um jetzt 5 Minuten vor 10.
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1: Kaum denkt man, teurer geht es nicht. Ja, da kommt der nächste Rekord, Wenzel Zachner.
3: Der Preis für Super E10 ist schon den vierten Tag in Folge auf den neuen Höchststand gestiegen.
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3: Ein Liter Super E10 hat am Dienstag im bundesweiten Schnitt 2,30 Euro gekostet. Auch Diesel ist teurer geworden und liegt nur noch knapp unter seinem bisherigen Rekord. Im Vergleich zur Zeit vor dem Iran-Krieg kostet eine Tankfüllung inzwischen bis zu 34 Euro mehr. Kanzler Merz hat Entlastungen angekündigt. Konkrete Maßnahmen stehen aber weiter aus. Die SPD, die fordert zum Beispiel einen Preisdeckel. Wirtschaftsministerin Reiche will stattdessen Menschen mit wenig Geld gezielt unterstützen. Die Bundesregierung berät heute über einen 10-Punkte-Plan gegen islamistischen Terror. Unter anderem sollen besonders gefährliche Messerangriffe härter bestraft und Sicherheitsinteressen bei Bewährungsentscheidungen stärker berücksichtigt werden. Außerdem sollen auch die Ermittler der Länder Telefon- und Internetanbieter verpflichten können, vorübergehend zu speichern, wer wann und wo mit wem Kontakt hatte. Steigende Preise statt bezahlbarem Wohnraum. Das ist auch für viele Menschen im 100,5 Revier in den letzten Jahren zum Streit- und Sorgenthema geworden. Jetzt ist der Wohnungsmarktbericht 2026 für Aachen da. Ergebnis: teurere Mieten und steigende Anzahl an Wohnungssuchenden. Aus Sicht von Corinna Karlscheuer von der Stadtentwicklung muss der Weg sein, dass alle Partner zusammenarbeiten.
4: Ich würde mich freuen, wenn zusammen mit der Stadt Aachen weitere Konzepte entwickelt werden, um den öffentlich geförderten Wohnungsbau tatsächlich noch mal breiter auf den Markt zu bringen. Ich weiß, viele Investoren scheuen sich davor. Wir würden es gerne machen, weil tatsächlich diese Mietpreisbindung bei vielen ausläuft und wir unterstützen gerne.
3: Immerhin, die Zusammenarbeit mit der Stadt Aachen hat im letzten Jahr für 318 neue Wohneinheiten gesorgt. Vor allem für Studenten und junge Familien soll das Angebot größer werden. Alemannia Aachen hat im zweiten Spiel der englischen Woche mit 0:1 bei den Würzburger Kickers verloren. Die Aachener haben vor allem nach der Pause auf den Ausgleich gedrückt und sich mehrere gute Chancen erarbeitet. Für Alemannia-Spieler Riemann wäre deshalb auch ein anderes Ergebnis gerecht gewesen.
5: Ich glaube nicht, dass das jetzt ein Spiel war, was zwingend die bessere Mannschaft gewonnen hat. Aber manchmal ist der Fußball halt auch nicht gerecht. Ich glaube, wenn man die Chancen auf beiden Seiten sieht, ich glaube, dann wären wir schon der verdientere Sieger gewesen. Wir waren einfach zu ineffizient. Und die Würzburger waren einfach effizienter als wir.
3: Schon am Samstag steht das nächste Spiel dann zu Hause gegen Düsseldorf an. Und in Aachen dreht sich ab heute eine Woche lang alles darum, wie wir uns durch die Stadt bewegen. Zur Europäischen Mobilitätswoche gibt es bis kommenden Dienstag verschiedene Aktionen rund um Bus, Bahn, Fahrrad und zu Fuß gehen. Auf dem Programm stehen unter anderem eine Schritte-Challenge, Fahrradtouren und Infos zur geplanten Regiotram. Erstmals beteiligt sich auch das Apollo-Kino mit einer eigenen Filmreihe.
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1: Bis zu 21 Grad an der Spitze sind heute drin bei uns im 100,5 Revier. 17 messen wir gerade schon bei euch in Unterbruch und Aachen kommt auf 16 Grad. Dazu ist es eher uselig, immer wieder Regengewitter, nur ganz selten schafft es da die Sonne durch. Morgen geht es dann bewölkt weiter mit ähnlichen Temperaturen, aber es bleibt überwiegend trocken.
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6: A61 von Venlo nach Mönchengladbach zwischen Grenzwald und Kaltenkirchen Süd. 10 Minuten Zeitverlust, 2 Kilometer Stau. Fahrerprüfungen in Würseln-Badenberg um die Grundschule und rund um die Grundschule in Herzogenrath-Straß.
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6: 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Aachen am Runheider Berg, gesehen von Georg, der Blitzer. Dann danke Jasmin für die Blitze aus Alsdorf. B57 in der Senke vor Duffesheide. Und Verena meldet sich aus Wassenberg mit dem Blitzer in der Kirchstraße. Vorsicht, da ist nur Tempo 30 angesagt. Alle Blitzen zum Nachlesen heute Morgen in der 100,5 App. Darüber könnt ihr auch Blitzen melden. Staus und Störungen gebt ihr durch bei Sören an der 100,5 Hotline 0180 501 00 55. Gute Tag. Gute Fahrt.
1: Guten Tag.
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1: Es gibt so ein paar wenige Dinge, die von der Fußball-Weltmeisterschaft in Erinnerung geblieben sind.
6: Gehen wir mal durch. Ne? Hier, Hydration Break, komm, weg damit. Deutschlands Blamage, ich will nicht drüber reden. Gefühlt haben wir alles verschlafen wegen der Zeitverschiebung.
1: Ja, Zeit für den WM-Sommerhit ist es aber. Shakira, Dai Dai.
6: Der ist auch gut.
1: Guten Tag, ne?
6: Ja, gute Sache.

0: Ja, so über den eigenen Schatten springen, das ist manchmal ein bisschen schwierig.
1: Warte.
0: Fertig. Hey, Tom Gregory ist da ein bisschen anders drauf, aber bei weitem nicht so elegant wie du, Eiko.
1: So.
0: Der Sänger versucht sich immer mal wieder an neuen Dingen, auch musikalisch, und seine Fans. Die feiern's.
1: Es ist der Sound und es ist diese Message. Ja, das Gefühl, wenn ich die Spuren alter Beziehungen irgendwie dazu bringe, jeden Tag so ein bisschen besser zu werden.
0: So, und mit Footprints, da springen wir jetzt in die Mittwochsvormittagsmotivation. Eiko, darf ich bitten?
1: Moment.
0: Jawoll!

0: und Motivation und Energie bis ran an die Mittagspause. Coldplay mit We Pray direkt nach den 100,5 Nachrichten, kurz vor 10:30.
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0: Schönen Vormittag, gleich 5 Minuten vor 10:30.
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16: Mit Wenzel Zachner. Der Druck auf die Bundesregierung wächst, Autofahrer wegen der hohen Spritpreise schnell zu entlasten. Bundeskanzler Merz hat Hilfe auch schon angekündigt. Wie die genau aussehen soll, steht aber noch nicht fest. Aus der CDU kommt Unterstützung für Direktzahlungen an Haushalte mit wenig Geld. Die Bundesregierung berät heute auch über einen 10-Punkte-Plan gegen islamistischen Terror. Unter anderem sollen besonders gefährliche Messerangriffe härter bestraft und Sicherheitsinteressen bei Bewährungsentscheidungen stärker berücksichtigt werden. Steigende Preise statt bezahlbar im Wohnraum. Das ist auch für viele Menschen im 100,5 Revier in den letzten Jahren zum Streit- und Sorgenthema geworden. Jetzt ist der Wohnungsmarktbericht 2026 für Aachen da und das Ergebnis? Teurere Mieten und steigende Anzahl an Wohnungssuchenden. In Aachen dreht sich ab heute eine Woche lang alles darum, wie wir uns durch die Stadt bewegen. Zur Europäischen Mobilitätswoche gibt es bis kommenden Dienstag verschiedene Aktionen rund um Bus, Bahn, Fahrrad und zu Fuß gehen.
0: In Hastenrath 16 Grad, in Inden 17 Grad, dazu insgesamt eher uselig, graues Wetter. Immer wieder kommt Regen runter, teilweise auch in Form von Gewittern. Die Sonne, ja, seltener Gast heute. 21 Grad maximal. Auch morgen ähnlich grau, ähnliche Temperaturen und dafür kein Regen. Na, immerhin. Die A61 von Venlo nach Mönchengladbach zwischen Grenzweiter und Kaldenkirchen Süd. 2 Kilometer Stau und dauert 10 Minuten länger, bis ihr da durch seid.
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0: Natürlich immer zuerst auf 100,5 das Hitradio in Wassenberg, Kirchstraße, Tempo 30. Da erlaubt Verena mit der Info, danke dir. Heinsberg-Waldenrath, die Birchener Straße ebenfalls bei Tempo 30. Der Dank hier an Josipa, Kimberly und Jens. Und von Georg, der Blitzer aus Aachen am Ronhalder Berg. Staus, Blitzen, Störungen könnt ihr jederzeit melden an der 100,5 Hotline oder per WhatsApp 01578 212
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0: Also die Wahl des Friseurs, das ist für uns ja schon immer eine riesen Herausforderung für unsere Vierbeiner. Nochmal mehr.
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2: Wir helfen ein klein bisschen nach und suchen mit eurer Hilfe die besten Hundefriseure im 100,5 Revier. Sehr oft von euch nominiert und vorgeschlagen. Der Hundesalon von Mary Nüsser in Gangelstahl. Mary, sag doch mal, was macht dich zur Besten?
3: Weil ich möchte, dass meine Kunden und vor allen Dingen meine Fellnasen sich bei mir wohlfühlen. Ich gehe bei jedem Gespräch mit dem Kunden, mit dem Hund liebevoll um und versuche individuell auf jeden einzugehen. Ne?
0: Also ist dein Geheimrezept ganz viel Liebe und viel Erfahrung.
3: Ja, und ich denke, das muss man auch, denn ohne Liebe sollte kein Mensch Hundefriseur werden.
0: Stimmt doch gerne weiter ab über Instagram, Facebook oder auch ganz einfach über WhatsApp. Und nächste Woche, da testen wir dann mal auf Herz und Pfötchen.

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0: Einen schönen Vormittag um 5 vor 11.
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0: Mit Wenzel Zachner. Unionsfraktionschef Frei fordert sofort Maßnahmen gegen die hohen Spritpreise zum 1. Oktober. Er schlägt vor, die Energie- oder Mehrwertsteuer auf Benzin und Diesel zu senken. Eine Sondersteuer auf hohe Gewinne der Ölkonzerne lehnt er aber ab. SPD und Grüne fordern genau das. Wirtschaftsministerin Reiche will stattdessen Menschen mit wenig Geld direkt unterstützen. Zuletzt hatte ein Liter Super E10 im Schnitt 2,30 Euro gekostet. Eine Tankfüllung ist inzwischen bis zu 34 Euro teurer als noch vor dem Iran-Krieg. Die EU-Kommission will soziale Netzwerke europaweit erst ab 13 Jahren erlauben. Ein eigenes Nutzerkonto soll es laut Kommissionspräsidentin von der Leyen sogar erst ab 15 Jahren geben. In ihrer Rede zur Lage der Union hat sie außerdem gefordert, Europa unabhängiger von Energie und Rohstoffen aus anderen Ländern zu machen. Eigene Energien sollen stärker ausgebaut und wichtige Rohstoffe wie seltene Erden häufiger in Europa beschafft werden. Die Bundesregierung berät heute über einen 10-Punkte-Plan gegen islamistischen Terror. Besonders gefährliche Messerangriffe sollen in Zukunft mit mindestens einem Jahr bestraft werden, unabhängig davon, ob die Tat einen islamistischen Hintergrund hat. Bei Entscheidungen über eine Bewährung sollen Gerichte außerdem stärker darauf achten, ob von einem Täter weiter Gefahr ausgeht. Auch elektronische Fußfesseln und feuerbeugender Gewahrsam sollen häufiger eingesetzt werden. Nordrhein-Westfalen ist beim Ausbau der Windenergie bundesweit Spitzenreiter und hat seine Flächenziele für 2032 schon jetzt erreicht. Ein neues Landesgesetz soll die ausgewiesenen Flächen langfristig sichern und Regionen sowie Kommunen mehr Spielraum bei der Planung geben. Der Entwurf ist vom Kabinett beschlossen worden und wird jetzt im Landtag beraten. Der Brand im Hohenfenn ist noch immer nicht vollständig gelöscht. Einsatzkräfte sind weiterhin vor Ort. Gleichzeitig hat die politische Aufarbeitung begonnen. Im wallonischen Parlament und in der belgischen Kammer ist unter anderem über verständlichere Warnungen für die Bevölkerung und eine bessere Begleitung von Helfern gesprochen worden. Das meldet der BRF. In Aachen dreht sich ab heute eine Woche lang alles darum, wie wir uns durch die Stadt bewegen. Zur Europäischen Mobilitätswoche gibt es bis kommenden Dienstag verschiedene Aktionen rund um Bus, Bahn, Fahrrad und zu Fuß gehen. Auf dem Programm stehen unter anderem eine Schritte-Challenge, Fahrradtouren und Infos zur geplanten Regiotram. Erstmals beteiligt sich auch das Apollo-Kino mit einer eigenen Filmreihe. Nach dem Aus für Macklemore haben sich vier weitere Vorbands von Ed Sheerans Nordamerika-Tour zurückgezogen. Sie protestieren damit gegen die Entscheidung, Macklemore nach seinen Pro-Palästina-Äußerungen aus dem Programm zu nehmen. Ed Sheeran betont, dass der Tourveranstalter die Entscheidung getroffen habe und er selbst wolle seine Konzerte nicht für politische Botschaften nutzen.
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0: Ach Mensch, was ist das für ein usseliges Wetter heute im 100,5 Revier. Immer wieder Regen, Gewitter sogar und selten nur mal die Sonne. Dazu 21 Grad an der Spitze. Bei euch im Selfkant sind es gerade 17 Grad und Monschau erreicht gerade 14. Morgen geht es dann bewölkt und auch mit ähnlichen Temperaturen weiter. Dafür dann aber überwiegend trocken.
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0: Er braucht gerade etwas länger, wenn er über die Aachener Straße nach Mönchengladbach reinfahrt. Da braucht er ja 10 Minuten länger.
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0: Die hört ihr natürlich immer zuerst auf 100,5 das Hitradio. Einige Blitzen sind heute dabei. Jasmin hat zum Beispiel eine gesehen in Alsdorf auf der B57 in der Senke vor Duffesheide. Dann haben wir noch eine von Georg aus Aachen. In Aachen auf dem Ronheider Berg. Und es wird noch ein Knipser in der 30er-Zone in Heinsberg-Oberbruch an der Schule aufgestellt, sagt der Timo. Blitzer könnt ihr auch gerne melden, zum Beispiel in der 100,5-App oder auch an der 100,5 Hotline. Das ist die 0180 501 0055.
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Nico Santos mit Why Don't You Stay?

0: anderthalb Wochen lang vor Ort nach ihr gesucht. Irgendwann mussten sie aber dann doch wieder nach Hause. Danach ist jedes Wochenende einer aus der Familie wiedergekommen. 560 Kilometer von zu Hause bis zur Raststätte. Unterstützung gab es dabei auch von ganz, ganz vielen freiwilligen Helfern. Und nach 28 Tagen dann wirklich das Happy End. Chanel wurde wiedergefunden und gerade mal 200 Meter von der Stelle, an der sie verschwunden war. Sie ist mittlerweile wieder zu Hause, schnurrt, kuschelt und freut sich offenbar ziemlich über ihre Familie. Und ja, beim nächsten Urlaub macht die Familie oder vor allem Katze Chanel dann einen riesengroßen Bogen um jede Autobahnraststätte.
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14: Es ist 11:55.
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14: Mit Wenzel Zachner. Unionsfraktionschef Frei fordert Sofortmaßnahmen gegen die hohen Spritpreise zum 1. Oktober. Er schlägt vor, die Energie- oder Mehrwertsteuer auf Benzin und Diesel zu senken. Eine Sondersteuer auf hohe Gewinne der Ölkonzerne lehnt er ab. SPD und Grüne fordern aber genau das. Wirtschaftsministerin Reiche will stattdessen Menschen mit wenig Geld direkt unterstützen. Die EU-Kommission will soziale Netzwerke europaweit erst ab 13 Jahren erlauben. Ein eigenes Nutzerkonto soll es laut Kommissionspräsidentin von der Leyen sogar erst ab 15 Jahren geben. Nordrhein-Westfalen ist beim Ausbau der Windenergie bundesweit Spitzenreiter und hat seine Flächenziele für 2032 schon jetzt erreicht. Ein neues Landesgesetz soll die ausgewiesenen Flächen langfristig sichern und Regionen sowie Kommunen mehr Spielraum bei der Planung geben. Und in Aachen dreht sich ab heute eine Woche lang alles darum, wie wir uns durch die Stadt bewegen. Zur Europäischen Mobilitätswoche gibt es bis kommenden Dienstag verschiedene Aktionen rund um Bus, Bahn, Fahrrad und auch zu Fuß gehen. Ja, ganz schön useliges Wetter ist das heute im 100,5 Revier. Immer wieder Regen, Gewitter kommt auch mal vor. Nur ganz selten kommt auch mal die Sonne raus. Dazu 21 Grad in der Spitze. In Kempen haben wir gerade 18 und bei euch in Alsdorf 70 Grad. Morgen geht es dann bewölkt und mit ähnlichen Temperaturen weiter. Aber es bleibt immerhin überwiegend trocken. Von den Straßen ist uns gerade nichts gemeldet. Weiterhin gute Fahrt.
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14: 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Die neueste Blitze kommt von Rosi aus Badenberg in Aachen auf der Krefelder Straße. Außerdem haben wir noch in Wassenberg auf der Kirchstraße in der 30er-Zone von der Verena eine Blitze gemeldet. Und dann haben wir noch eine in Heinsberg-Waldenrath auf der Birkner Straße auch in der 30er-Zone. Das haben einige von euch gesehen. Und ihr könnt auch gerne Blitzer melden und zwar in der 100,5-App ganz einfach. Oder ihr könnt uns auch ganz klassisch eine WhatsApp-Nachricht schreiben an die 01578 212 1005.
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1: Kommt gut durch den Vormittag. Bibi Rexha kennen wir vor allem von ihren Hits zusammen mit David Guetta, wie zum Beispiel I'm Good. Jetzt hat sie aber alleine eine Nummer rausgebracht. New Religion heißt die Nummer und die bringt richtig Stimmung mit. Gute Laune und eine absolute Tanznummer. Und wer beim Hören jetzt genau hinhört, der bekommt wahrscheinlich ein kleines Déjà-vu. Inspiriert ist der Song nämlich vom legendären Insomnia von Faithless. Bibi Rexha hat dem Song modernere Beats und ihren eigenen Text verpasst und rauskommt New Religion. Und das hören wir jetzt auf 100,5, das Hitradio.

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0: Post Malone mit Chemical um 5 vor 12.
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0: Mit Tobi Leder. Die EU-Kommission will Kinder und Jugendliche besser vor den Gefahren von sozialen Medien schützen. Unter 13-Jährige sollen in Zukunft keine eigenen Konten mehr bekommen können. Zwischen 13 und 15 Jahren wären nur eingeschränkte Konten unter Aufsicht der Eltern erlaubt. Und ab 15 Jahren sollen dann eigene Benutzerkonten zwar möglich sein, allerdings dann nur auf Plattformen, die Schutzfunktionen etwa gegen endloses Scrollen und automatische Videos eingebaut haben. Beschlossen ist es aber noch nicht. Die EU-Kommission stellt morgen diesen Gesetzesentwurf vor. Danach müssen das Europaparlament und auch die Mitgliedstaaten zustimmen. Der Unionsfraktionschef im Bundestag fordert Sofortmaßnahmen gegen die hohen Spritpreise zum 1. Oktober. Er schlägt vor, die Energie- oder Mehrwertsteuer auf Benzin und Diesel zu senken. Eine Sondersteuer auf hohe Gewinne der Ölkonzerne lehnt er ab. SPD und Grüne fordern genau das. Wirtschaftsministerin Reiche will stattdessen Menschen mit wenig Geld direkt unterstützen. Die Bundesregierung will nach dem islamistischen Anschlag auf den Berliner Christopher Street Day die Sicherheitsgesetze verschärfen. Das Kabinett berät heute über einen 10-Punkte-Plan. Justizministerin Hubig betont, dass Terrorismus weiter eine Gefahr bleibe.
2: Islamistischer Terrorismus bleibt die Gefahr für unser Zusammenleben. Die Terroristen lehnen all das ab, wofür unsere Gesellschaft steht. Achtung der Person, gleiche Freiheit für alle Menschen und auch gleiche Würde.
0: Besonders gefährliche Messerangriffe sollen härter bestraft werden. Und bei Entscheidungen über eine Bewährungsstrafe sollen Gerichte außerdem stärker prüfen, ob von einem Täter weiter Gefahr ausgehe. NRW ist beim Ausbau der Windenergie bundesweit Spitzenreiter und hat sein Flächenziel für 2032 schon jetzt erreicht. Ein neues Landesgesetz soll die ausgewiesenen Flächen jetzt langfristig sichern und Regionen sowie Kommunen mehr Spielraum bei der Planung geben. Der Entwurf ist vom Kabinett beschlossen worden und er wird jetzt im Landtag beraten. Heute Nachmittag um 3:30 gibt es vor dem Aachener Rathaus eine Mahnwache während der Ratssitzung. Grund dafür ist der Aachener Ratentscheid von vor ein paar Jahren, 100,5 Reporter Ruben Färber.
3: Bereits Mitte Juli hatten rund 100 Menschen vor dem Aachener Rathaus gegen Pläne der neuen Koalition protestiert. Die will einige Punkte aus dem Ratentscheid anders umsetzen. Eine Forderung ist zum Beispiel, Geh- und Radwege in Zukunft durchgängig und einheitlich zu gestalten. Durch klare Standards und sichere Radwege sollen in Aachen mehr Menschen zum Umstieg auf das Fahrrad motiviert werden. Ein neuer Ratsantrag könnte diese Forderung jetzt verwässern. Das befürchten zumindest die Demonstranten.
0: Und weil um 4:30 im Rathaus dann die Entscheidung getroffen werden soll, wolle man jetzt erneut präsent sein. Das sagen die Organisatoren. Und in Aachen dreht sich ab heute eine Woche lang alles darum, wie wir uns durch die Stadt bewegen. Zur Europäischen Mobilitätswoche gibt es bis kommenden Dienstag verschiedene Aktionen rund um Bus, Bahn und Fahrradfahren und ums Zu-Fuß-Gehen. Auf dem Programm stehen unter anderem eine Schritte-Challenge, Fahrradtouren und Informationen zur geplanten Regiotram. Und zum ersten Mal beteiligt sich auch das Apollo-Kino mit einer eigenen Filmreihe an der Woche.
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0: War uselig heute bei uns im 100,5 Revier. Immer wieder Regen mit dabei, der kann auch mal was stärker ausfallen. Gewitter, die leisten uns ein bisschen Gesellschaft heute am Mittwoch. Ganz, ganz selten kommt mal ein bisschen Sonnenschein raus. 21 Grad an der Spitze, deutlich frischer als gestern. Mönchengladbach und Sättereich, die liegen jeweils bei 18. Morgen am Donnerstag geht es bewölkt mit ähnlichen Temperaturen weiter. Dafür aber dann überwiegend trocken bei uns.
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0: Machen wir kurz, gerade keine Meldungen.
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0: Na klar, die gibt's immer zuerst hier bei uns auf 100,5 das Hit Radio. Geblitzt wird in Aachen auf der Krefelder Straße, meldet uns Rosi aus Badenberg. Lieben Dank dafür. Außerdem in Alsdorf auf der B57 in der Senke vor Duffesheide. Die hat Jasmin gesehen und durchgegeben. Danke dafür. Und noch Heinsberg-Waldenrath, die Bürgdener Straße bei Tempo 30. Jens Josipa und Kimberly, lieben Dank fürs Melden. Alle Blitzen, die ihr uns durchgibt, die landen immer direkt auch bei uns in der 100,5 App nochmal zum Nachlesen. Und da gibt es auch so einen kleinen Button, da könnt ihr Blitzen direkt selbst eintragen. Ansonsten meldet euch sehr gerne mit allen Infos per WhatsApp Sprachnachricht an die 01578 212 1005. Danke euch.
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16: Hi zusammen, 5 Minuten vor 1 Hammers.
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16: Mit Tobi Leder. Die EU-Kommission will Social Media für Kinder unter 13 Jahren komplett verbieten. Zwischen 13 und 14 soll nur eingeschränkte Konten möglich sein, die Eltern einrichten und beaufsichtigen, mit höchstens einer Stunde Nutzung pro Tag. Eigene Accounts sollen Jugendliche dann erst ab 15 Jahren bekommen dürfen, wenn die Plattformen ausreichend sicher sind. Beschlossen ist das Vorhaben der Kommission aber noch nicht. Das könnte ein nervenaufreibender Einsatz für die Alsdorfer Feuerwehr in der Sudetenstraße werden. Dort ist in einem Keller ein möglicherweise radioaktiver Gegenstand gefunden worden. Die Feuerwehrleute bereiten sich zurzeit darauf vor, den Gegenstand zu bergen. Wegen der Rekordpreise an den deutschen Tankstellen könnte die Bundesregierung schon zum 1. Oktober Hilfen beschließen. In der Union werden dafür unter anderem eine niedrigere Energiesteuer oder weniger Mehrwertsteuer auf Sprit vorgeschlagen. Festgelegt ist aber noch nichts, auch über Direktzahlungen an Menschen mit kleinen und mittleren Einkommen wird weiter gesprochen. Nach dem islamistischen Anschlag auf den Berliner CSD will die Bundesregierung die Sicherheitsgesetze verschärfen. Das Kabinett hat dafür einen 10-Punkte-Plan gebilligt. Unter anderem sollen Gefährder häufiger elektronische Fußfesseln tragen müssen und das Sammeln von Spenden für Terrororganisationen soll stärker bestraft werden. Auf den Straßen so, wie wir es am liebsten haben. Schön ruhig, gerade ist nichts gemeldet.
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16: 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Und die neueste Blitze, die ist per Sprachnachricht reingekommen. Hi.
17: Peter aus Aachen.
16: Grüß dich.
17: Die dicke Bertha, sprich der schwarze Blitzanhänger, ist umgezogen und steht jetzt in Herzogenrath. an der Bierstraße, an der Schule in der 30er-Zone. Also auch da bitte schön aufpassen. Schönen Tag noch. Tschüss.
16: Super, danke schön fürs Bescheid sagen, Peter. Außerdem wird zweimal in Aachen geblitzt. Wir haben den Ron Heiderberg, Georg und Michael mit der Info. Und Rosi aus Badenberg sieht noch eine auf der Krefelder Straße. Dankeschön an euch und alle anderen fleißigen Blitzreporter. Was ihr uns meldet, landet nochmal in der Übersicht bei uns in der 100,5-Web. Mit der Option auch direkt in der App die neuesten Blitzen zu melden. Gerne sonst Bescheid sagen an der 100,5-Hotline, was euch auf den Straßen auffällt, wovor die anderen warnen wollt. 0180 501 0055. Kommt gut durch den Mittwoch.
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Tampa City mit Self-Aware.

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0: Teddy Swims bringt uns in den Nachmittag rein. 5 vor 1 jetzt.
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0: Ja, wenn es hochkommt, war da Schüler-VZ noch drin, aber wir hatten mit 13 Jahren größtenteils noch kein Social Media wie heute, Tobi Leder.
2: Ja, Facebook noch voll in den Anfangs-Startlöchern.
0: Genau, du sagst es.
2: Wir durften uns damals noch anders beschäftigen. Das könnte in Zukunft für Kinder und Jugendliche in Europa auch Alltag werden.
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2: Social Media soll für Kinder und Jugendliche in der EU deutlich stärker eingeschränkt werden. Die EU-Kommission will eigene Konten bei TikTok, Instagram, Snapchat und Co. erst ab 15 Jahren erlauben. Kinder unter 13 Jahren sollen gar keine sozialen Netzwerke nutzen dürfen. Dazwischen wären nur eingeschränkte Konten möglich, die von den Eltern eingerichtet und begleitet werden. Die Plattformen müssten außerdem besser kontrollieren, wie alt ihre Nutzer auch wirklich sind. Beschlossen ist das Vorhaben aber noch nicht. Parlament und Mitgliedsländer der EU müssten erst noch zustimmen. Bei den hohen Spritpreisen könnte es schon zum 1. Oktober erste Maßnahmen geben. Der Unionsfraktionschef drängt auf schnelle Sofortmaßnahmen und sagt, die Menschen brauchten jetzt Hilfe und nicht erst irgendwann. Im Gespräch sind unter anderem eine niedrigere Energiesteuer oder auch weniger Mehrwertsteuer auf Benzin und Diesel. Auch Direktzahlungen für Menschen mit kleinen und mittleren Einkommen werden weiter diskutiert. Einig ist sich die Koalition bisher aber nur darin, dass etwas passieren solle. Eben hat es in Alsdorf kurz danach ausgesehen, dass es für die Feuerwehr einen radioaktiven Einsatz geben könnte. Den gibt es aber zum Glück doch nicht. In einem Keller an der Sudetenstraße ist ein Gegenstand aufgetaucht, der in Form, Gewicht und Aussehen radioaktivem Material sehr ähnlich sieht. Die Feuerwehr ist auf Nummer sicher gegangen und hat einen Bereich abgesperrt. Die Sperrungen werden zurzeit aufgehoben. In Deutschland sterben weniger Menschen an Herzinfarkten und anderen schweren Herzkrankheiten. Das zeigt der neue deutsche Herzbericht. Besonders deutlich ist der Rückgang bei der koronaren Herzkrankheit. Das ist die häufigste Ursache für Herzinfarkte. Experten führen das unter anderem auf bessere Diagnosen, modernere Behandlungen und auch eine schnellere Rettung zurück. Gleichzeitig warnen sie aber davor, bei der Vorsorge nachzulassen. Bluthochdruck, Diabetes, Rauchen und starkes Übergewicht bleiben große Risikofaktoren. Der Bundeskanzler steht politisch massiv unter Druck, bekommt jetzt aber Rückendeckung von den CDU-Ministerpräsidenten. Alle 8 Regierungschefs der Partei stellen sich in einer gemeinsamen Erklärung hinter den Kanzler und sprechen sich gegen neue Personaldiskussionen aus. Vertrauen könne die CDU nur zurückgewinnen, wenn sie Probleme löse und den Menschen besser zuhöre. Hintergrund sind schlechte Umfragewerte und wachsende Zweifel an Merz, auch in den eigenen Reihen. Und wie gut lässt es sich bei euch in der Gemeinde eigentlich zu Fuß von A nach B gehen? Genau das können Menschen in Belgien jetzt beim neuen Fußgängerbarometer bewerten. In einer Online-Umfrage geht es unter anderem darum, wie sicher Wege sind, wo Hindernisse stören und wie angenehm öffentliche Plätze für Fußgänger sind. Mitmachen kann jeder noch bis Ende Oktober. Die Ergebnisse sollen den Städten und Gemeinden zeigen, wo sie konkret nachbessern müssen.
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0: Bei euch in Herath und Geilenkirchen, da messen wir gerade 18 Grad. Viel wärmer wird's heute leider auch nicht mehr. Einige Wolken unterwegs, zwischendurch strahlt uns die Sonne auch mal ein bisschen an. Dazu immer mal wieder einzelne Schauer unterwegs. Morgen geht es sehr bewölkt weiter mit ähnlichen Temperaturen, dafür dann aber überwiegend trocken.
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0: Verkehrsupdate können wir kurz machen. Straßen sind frei soweit gerade. Kommt gut an.
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0: Die gibt's natürlich immer zuerst auf 100,5 das Hitradio. Geblitzt werdet ihr in Herzogenrath auf der Bierstraße hier im 30er-Bereich. In Aachen auf der Krefelder Straße und in Alsdorf B57 in der Senke vor Duffesheide. Dankeschön an Jasmin, Rosi und Peter fürs Melden. Neue Blitzer, die geht ihr durch in der 100,5 App, wenn ihr da noch so einen schwarzen lieben Kasten am Straßenrand entdeckt habt. Oder sagt Bescheid, alles Mögliche von den Straßen geht an unsere Hotline 0180 501 0055.
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0: Hallo zusammen, kommt gut aus eurer Mittagspause rein in den Nachmittag. Schnappt euch Kaffee Nummer 3, wir sind bei euch mit der besten Musik. Jetzt von Ray Dalton und Harry Styles.

Harry Styles, American Girls. Wir gehen mit einem richtig entspannten Vibe rein in den Mittwochnachmittag. Und die perfekte Mische aus entspannt und so einem kleinen Energiekick, Sabrina Carpenter, Manchild. Der Song geht schon etwas nach vorne, aber fetzt unsere Boxen jetzt auch nicht komplett auseinander. Schön leicht. Genau das, was wir nach unserer Mittagspause brauchen. Manchild auf 100,5, das Hitradio.

0: durchatmen und nochmal einen neuen Schub Energie für den Nachmittag ranholen. Jennifer Lopez und David Guetta, Save Me Tonight, gleich direkt nach den News.
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0: Hallo zusammen, 2:05. Muss ich nochmal nachgucken.
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21: Mit Tobi Leder. Unter 13 Jahren kein TikTok, Instagram oder Snapchat mehr. Das schlägt die EU-Kommission vor. 13- und 14-Jährige sollen nur spezielle Mini-Konten nutzen dürfen, die von den Eltern kontrolliert werden und zeitlich begrenzt sind. Erst ab 15 wären eigene Accounts erlaubt, allerdings nur auf Plattformen mit ausreichendem Jugendschutz. Über den Vorschlag müssen EU-Parlament und Mitgliedsländer aber noch entscheiden. Zum Glück Entwarnung aus Alsdorf. Dort wurde doch kein radioaktiver Gegenstand gefunden. Am Vormittag ist die Feuerwehr wegen des Verdachts darauf in die Sudetenstraße ausgerückt. Der betroffene Gegenstand ist in Form, Gewicht und Aussehen sehr ähnlich zu radioaktiven Castorkugeln. Die Bundesregierung will bei den hohen Spritpreisen schnell reagieren, möglicherweise schon Anfang Oktober. Klar ist aber noch nicht, wie die Hilfen aussehen sollen. Im Gespräch sind niedrigere Steuern auf Benzin und Diesel oder auch gezielte Direktzahlungen. In Deutschland sterben weniger Menschen an Herzinfarkten und anderen schweren Herzkrankheiten. Die Sterberate durch Herzinfarkte ist innerhalb eines Jahres um mehr als 7% gesunken, zeigt der neue Herzbericht. Als Gründe gelten vor allem Fortschritte bei Diagnose, Behandlung und auch Rettung.
0: Das Verkehrsupdate aus dem 100,5 Revier. Zwei Gefahrenstellen gerade auf der A4. Einmal Aachen in Richtung Köln. Zwischen dem Kreuz Aachen und Eschweiler West, da sind in beiden Richtungen Personen auf der Fahrbahn unterwegs. Und auch auf der A4 Köln in Richtung Aachen, zwischen Elsdorf und Merzenich, da steht ein defekter LKW auf dem Standstreifen.
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0: 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Ihr werdet geblitzt in Aachen auf dem Ronheider Berg. In Heinsberg-Waldenrath auf der Birkdenner Straße im 30er-Bereich und in Wassenberg auf der Kirchstraße, hier ebenfalls in der 30er-Zone. Dankeschön an Michael, Georg, Ramona, Verena, Jens, Josipa und Kimberly fürs Melden. Ihr gebt neue Blitzer in der 100,5-App durch, falls ihr da noch was entdeckt habt. Oder sagt Bescheid per WhatsApp, wenn es was anderes auf den Straßen gibt. 01578 212 1005.
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Lady Gaga, Abracadabra an eurem Mittwochnachmittag auf 100,5, das Hitradio. Das ganze Jahr über die eigene Lieblingsmusik bei Spotify hören und am Ende des Jahres den Kika-Tanzalarm ganz oben stehen haben. Ja, für den Ohrwurm könnt ihr euch später bedanken, aber nicht dieses Jahr. Spotify will dagegen einen extra Schalter anbieten in der App. Jede Familie wird es kennen. Ihr habt Eminem oder Taylor Swift in den Playlists, aber weil die Kids ihre Songs auf der Dauerschleife hören, ist unsere Zusammenfassung am Ende des Jahres gefühlt die Kinderzusammenfassung. In den App-Einstellungen sollen wir aber die Möglichkeit bekommen, einen Schalter bei Musik von Kindern und der Familie in das Geschmacksprofil einbeziehen, deaktivieren zu können. Dann denken die Leute auch nicht, du hast einen an der Waffel, weil du dir 34.000 Minuten im Jahr voll Kerosin reinziehst.

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Katy Perry mit Watch It Burn.

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0: Disco, Disco am Mittwochnachmittag, 5 vor 2 jetzt.
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0: Bis Oktober wären es ja nur noch 2 Wochen, Tobi Leder. Mhm. Dann könnten in Deutschland Sprithilfen kommen.
2: Was auch kommen könnte, ein Social-Media-Verbot für Kinder und Jugendliche.
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2: TikTok, Instagram oder Snapchat schon mit 12 Jahren nutzen? Genau das will die EU-Kommission verhindern. Unter 13 Jahren soll Social Media komplett tabu sein, eigene Konten soll es erst ab 15 geben. Für 13- und 14-Jährige sind nur eingeschränkte Profile vorgesehen, die Eltern einrichten und kontrollieren können. Gleichzeitig sollen die Plattformen verpflichtet werden, das Alter ihrer Nutzer wirklich zu prüfen und Kinder besser vor problematischen Inhalten und Funktionen zu schützen. Bevor die Regeln eingeführt werden können, müssen sich aber noch EU-Parlament und Mitgliedsländer einigen. Kommt Hilfe bei den hohen Spritpreisen schon Anfang Oktober? In der Union gibt es jetzt die Forderung, zum 1. Oktober mit den ersten Hilfen zu starten. Zur Diskussion stehen unter anderem gesenkte Steuern auf Benzin und Diesel, während die Wirtschaftsministerin eher auf gezielte Direktzahlungen setzt. Auch die SPD will schnell handeln, schlägt aber zum Teil andere Maßnahmen vor. Deshalb ist noch offen, was am Ende wirklich kommt. Klar ist nur, der Druck wächst weiter, denn Super E10 hat mit 2,30 Euro schon wieder einen neuen Rekord an der Tankstelle erreicht. Es gibt gute Nachrichten aus der Herzmedizin. Die Zahl der Todesfälle durch Herzkrankheiten ist in Deutschland erneut gesunken. Vor allem bei Herzinfarkten ist die Entwicklung positiv. 2024 sind deutlich weniger Menschen daran gestorben als ein Jahr zuvor. Mediziner sehen Fortschritte bei Behandlung, Medikamenten und Rettungsketten als wichtigen Grund dafür. Ein Problem bleibt aber, Frauen haben nach einem Herzinfarkt weiterhin deutlich schlechtere Überlebenschancen als Männer. Die CDU-Ministerpräsidenten wollen die Debatte über einen möglichen Kanzlerwechsel stoppen. In einer gemeinsamen Erklärung stellen sich alle 8 hinter Bundeskanzler Merz und fordern mehr Geschlossenheit innerhalb der eigenen Partei. Statt über Personal zu diskutieren, müsse die CDU jetzt konkrete Probleme lösen und verlorenes Vertrauen zurückgewinnen. Der Druck auf Merz ist zuletzt deutlich gestiegen, wegen schwacher Umfragewerte und Kritik aus der eigenen Partei. Menschen in Belgien können ihrer Gemeinde jetzt ein Zeugnis für die Fußgängerfreundlichkeit ausstellen. Beim neuen Fußgängerbarometer wird gefragt, wie sicher, bequem und barrierefrei wir vor Ort denn zu Fuß unterwegs sind. Die Antworten sollen zeigen, was sich seit der letzten Befragung verbessert hat und wo noch Probleme liegen. Gemeinden bekommen später eine eigene Auswertung, wenn sich dort mindestens 50 Menschen beteiligen. Die Umfrage läuft bis Ende Oktober. Und zu schnell fahren macht sauer. Und zwar wortwörtlich in Merzenich. Viertklässler haben dort gemeinsam mit der Polizei und Ordnungsamt Geschwindigkeitskontrollen begleitet. Wer zu schnell unterwegs war, der hat von den Kindern eine Zitrone überreicht bekommen. Insgesamt wurden 37 Zitronen verteilt. In 3 Fällen sind die Fahrer aber so schnell gewesen, dass ein Verwarngeld auf sie zukommt. Mit dieser Aktion wollen die Schüler vor allem rund um Schulen für mehr Rücksicht im Verkehr werben.
0: Bei euch in Würselen 18 Grad Randerad, ihr kommt auf 19. Sehr viel wärmer wird es auch heute nicht mehr. Jetzt am Nachmittag Sonne und Wolken im Wechsel, vereinzelt da auch mit Regen. Morgen am Donnerstag sehr ähnliche Temperaturen bei uns. Die Jacke könnt ihr also liegen lassen. Dazu mal mehr Sonne, mal mehr Wolken, aber es bleibt meistens trocken morgen. Das Verkehrsupdate aus dem 100,5-Revier. Achtung auf der A4. Köln in Richtung Aachen. Zwischen Elsdorf und Merzenich, da steckt ein defekter LKW auf dem Standstreifen.
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0: 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Ihr werdet geblitzt in der Bierstraße in Herzogenrath in der 30er-Zone. In Aachen auf der Krefelder Straße und in Wassenberg auf der Kirchstraße, hier auch im 30er-Bereich. Dankeschön an Peter, Rosi und Verena fürs Melden. Ihr gebt neue Blitzer in der 100,5-App durch, falls ihr da noch was an den Straßenrändern entdeckt habt oder sagt Bescheid. Alles Mögliche von der Straße geht an unsere Hotline 0180 501 0055.
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0: Heute auf dem Weg zur Arbeit, ja, da sind wir alle im Stress. Heute einmal aus der Einfahrt vorgelassen und ein Lächeln als Dank bekommen. Jo, hatte ich auch direkt bessere Laune. Der Alltag, wir wissen es alle, Spritpreise, Politik, alles Mögliche, oft genug richtig blöd. Sind wir wenigstens bei uns nett zueinander, dann kommen wir auch mit guter Laune durch den Tag. So, und jetzt macht euch einen schönen Nachmittag.

Taylor Swift, Opalite, die beste Musik, passend zu diesem useligen Mittwoch da draußen. Wir gehen richtig entspannt durch den Tag, jetzt mit Alicia Keys. Underdog bringt uns perfekt dieses, joch, den Rest des Tages schaffst du auch noch Gefühl. Und dazu auch noch ein richtig guter Song, Alicia Keys Stimme, immer der Wahnsinn, wissen wir alle. Und die Melodie im Hintergrund, ihr hört schon, können wir gar nicht anders als im Büro und Auto so ein bisschen mitwippen. Underdog.

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The Bowser mit Magnetic.

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0: Rihanna, Umbrella, ihr braucht keinen sechsten Kaffee für neue Energie. Wir holen sie uns von Kato und John. Direkt nach dem Update von den Straßen. Turn the lights off für euren Nachmittag.
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0: Hallo zusammen, 5:30, 3, so rum.
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11: Mit Tobi Leder. Wegen der Rekordpreise an den Tankstellen könnte die Bundesregierung schon zum Oktober Hilfen beschließen. In der Union werden dafür unter anderem eine niedrigere Energiesteuer oder auch weniger Mehrwertsteuer auf Sprit vorgeschlagen. Festgelegt ist aber noch nichts, auch über Direktzahlungen an Menschen mit kleinen und mittleren Einkommen wird weiterhin gesprochen. Für Kinder unter 13 Jahren sollen soziale Netzwerke in der EU tabu werden. Jugendliche zwischen 13 und 14 sollen nur eingeschränkte, von den Eltern betreute Konten nutzen dürfen. Ab 15 wären dann eigene Konten möglich, aber auch nur dann, wenn TikTok, Instagram und Co. nachweisen, dass ihre Angebote sicher genug sind. Noch ist das Ganze allerdings nur ein Vorschlag der EU-Kommission. Gute Nachrichten kommen aus der Herzmedizin. Die Zahl der Todesfälle durch Herzinfarkte ist in Deutschland weiter zurückgegangen. Bessere Medikamente, moderne Eingriffe und eine schnellere Versorgung im Notfall tragen laut Herzbericht dazu bei. Gleichzeitig bleibt Vorsorge wichtig, vor allem bei Bluthochdruck, Diabetes, Übergewicht und Rauchen. Menschen in Belgien können ab sofort bewerten, wie gut sie in ihrer Gemeinde zu Fuß unterwegs sind. In einem Online-Fragebogen geht es unter anderem um Sicherheit, Komfort und Hindernisse auf den Wegen. Mitmachen kann jeder noch bis Ende Oktober.
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0: Achtung auf der A4 Köln in Richtung Aachen zwischen Elsdorf und Merzenich. Da steht noch immer der defekte LKW auf dem Standstreifen. Und Stau gibt's in Jülich, B56 in Richtung Autobahn. Da an der Baustelle 20 Minuten länger und Aachener Landstraße in dem Bereich eine Viertelstunde plus.
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0: 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Ihr werdet geblitzt von Randerath in Richtung Nürnberg. auf der Nürmer Straße, Heinsberg-Waldenrath auf der Birkdener Straße im 30er-Bereich und Alsdorf B57 in der Senke vor Duffesheide. Dankeschön an Jasmin, Jens, Josepa, Kimberly und Guido fürs Melden. Ihr gebt neue Blitzen durch in der 100,5-App, wenn ihr da einen von diesen lieben Kästen an der Straßenrand stehen habt sehen oder sagt Bescheid per WhatsApp. Alles Mögliche von der Straße geht an die 01578 212 1005.
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0: Wer macht die beste Friese für unseren Vierbeiner oder wo geht es unserem Hund am besten? Das finden wir zusammen raus.
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0: Über 1000 Kommentare gibt's schon bei Facebook und Insta. Ihr dreht komplett durch. Wir suchen den besten Hundefriseur im 100,5 Revier. Unter den Kommentaren ist auch Style Dog Hundesalon in Hückelhofen. Gabi, hallöchen.
2: Ja, hallo.
0: Könntest du dir denken, wer gesagt hat, ihr seid die Besten? Ist das eure Stammkundschaft?
2: Ja, ich denke mal unter anderem Stammkunden auf jeden Fall. Ne?
0: Was macht denn für dich eigentlich einen guten Hundefriseur aus?
2: Eine langzeitige Erfahrung. Also ich bin jetzt 15 Jahre dabei. Ruhe, Vertrauen und Geduld sollte man schon an einem Hund geben.
0: Ja, für jemand, der jetzt mit seinem Doggo noch nie bei einem Hundefriseur war, was ja sicherlich bei dem einen oder anderen zutrifft, wieso könnte es sich lohnen, mal bei euch vorbeizuschauen?
2: Ja, das höre ich oft. Die Leute sagen dann immer, nee, der lässt sich nicht baden oder nicht föhnen. Und ja, sobald er bei mir ist, ich kann den Hund baden, föhnen, am Po anpacken. Und die Leute sind immer begeistert. Und ich sage, ja, das ist halt die Ruhe. Ne? Man muss die Ruhe ausstrahlen.
0: Hast du da vorher dann gedacht, Hunde, mit denen würde ich gerne mehr Zeit verbringen. Bist du da so dann dran gekommen oder wie war das bei dir?
2: Nee, ich bin eigentlich mit Hunden groß geworden. Also meine Leidenschaft waren immer die Tiere. Ich wollte eigentlich mal Tierärztin werden, aber jetzt bin ich Hundefriseur.
0: Abgebogen.
2: Glücklich, genau. Ich liebe meinen Beruf.
0: Ja, und das ist doch das Wichtigste. Ihr sagt uns, wo wir die besten Hundefriseure finden. Die Gewinner werden in der nächsten Woche mit dem Reviertipp-Sticker von uns ausgezeichnet.

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0: Hallo zusammen, wir haben es jetzt genau 5 vor 3.
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0: Ja, bei vielen von uns, da steht auf der Liste mit Dingen, die wir sehr ungern machen, bei den Preisen zurzeit auf jeden Fall. Tanken. Ganz oben, Tobi Leder.
2: Ja, bei mir, bei dir denke ich mal auch.
0: Definitiv.
2: Der Bundestag macht jetzt aber Hoffnung auf schnelle Hilfen.
0: Hoffentlich.
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2: Angesichts der hohen Spritpreise in Deutschland könnte es schon zum 1. Oktober erste Maßnahmen geben. Unionsfraktionschef Frei drängt auf schnelle Sofortmaßnahmen und sagt, die Menschen brauchen jetzt Hilfe, nicht erst irgendwann. Im Gespräch sind unter anderem eine niedrigere Energiesteuer oder weniger Mehrwertsteuer auf Benzin und Diesel. Auch Direktzahlungen für Menschen mit kleinen und mittleren Einkommen werden weiter diskutiert. Einig ist sich die Koalition bisher aber nur darin, dass etwas passieren soll. Die EU-Kommission will bei Social Media für Kinder deutlich härter durchgreifen. Der Plan? Unter 13 Jahren keinen Zugang zu sozialen Medien, zwischen 13 und 14 nur stark eingeschränkte Konten unter Aufsicht der Eltern. Eigene Accounts soll es erst mit 15 geben. Die Anbieter sollen auch selbst dafür sorgen, dass diese Altersgrenzen auch wirklich eingehalten werden. Dazu gehören dann auch sicherere Einstellungen und weniger Funktionen, die Nutzer möglichst lange an Bildschirmen halten sollen. Ein fertiges Gesetz ist das Ganze aber noch nicht. Bis sich EU-Parlament und Mitgliedsländer geeinigt haben, kann es noch dauern. Eine ziemlich charmante Lektion für Raser gibt es jetzt in Merzenich nicht. Viertklässler haben bei einer Geschwindigkeitskontrolle mitgemacht und zu schnellen Autofahrern Zitronen verteilt. Nach dem Motto, zu schnell fahren macht uns sauer. 37 Autofahrer haben so eine saure Erinnerung bekommen. 3 sind allerdings so schnell gewesen, auf sie kommt noch ein Verwarngeld zu. Gerade im Bereich von Schulen soll die Aktion daran erinnern, langsamer und aufmerksamer zu fahren. Wie gut lässt es sich bei euch in der Gemeinde eigentlich zu Fuß von A nach B gehen? Genau das können Menschen in Belgien jetzt beim neuen Fußgängerbarometer bewerten. In einer Online-Umfrage geht es unter anderem darum, wie sicher Wege sind, wo Hindernisse stören und wie angenehm öffentliche Plätze für Fußgänger sind. Mitmachen kann jeder noch bis Ende Oktober. Die Ergebnisse sollen den Städten und Gemeinden zeigen, wo sie konkret nachbessern müssen. Und gleich um 3:30 gibt es vor dem Aachener Rathaus eine Mahnwache während der Ratssitzung. Grund dafür ist der Aachener Ratentscheid von vor ein paar Jahren, 100,5 Reporter Ruben Färber.
3: Bereits Mitte Juli hatten rund 100 Menschen vor dem Aachener Rathaus gegen Pläne der neuen Koalition protestiert. Die will einige Punkte aus dem Ratentscheid anders umsetzen. Eine Forderung ist zum Beispiel, Geh- und Radwege in Zukunft durchgängig und einheitlich zu gestalten. Durch klare Standards und sichere Radwege sollen in Aachen mehr Menschen zum Umstieg auf das Fahrrad motiviert werden. Ein neuer Ratsantrag könnte diese Forderung jetzt verwässern. Das befürchten zumindest die Demonstranten.
2: Und weil später um 4:30 im Rathaus eine Entscheidung getroffen werden soll, will man jetzt erneut vor Ort präsent sein, sagen die Organisatoren.
0: Ja, viel wärmer als gerade wird's leider heute nicht mehr bei euch in Rötchen. 16 Grad, Kreuzau, ihr kommt auf 18. Jetzt am Nachmittag, da sind die Sonne und Wolken da oben auch im Wechsel unterwegs. Vereinzelt fallen mal ein paar Tropfen. Morgen am Donnerstag sehr ähnliche Temperaturen wieder bei uns. Dazu mal mehr Sonne, mal mehr Wolken, aber trocken. Das Verkehrsupdate aus dem 100,5 Revier, da haben wir eine WhatsApp-Sprachnachricht reinbekommen.
4: A4, Aachen in Richtung Köln. Auf dem rechten Fahrstreifen Reifenteile auf der Fahrbahn. Achtung, A4 Richtung Köln, auf dem rechten Seitenstreifen zwischen Eschweiler West und Eschweiler Ost, Reifenteile auf der Fahrbahn.
0: Danke dir, Gerd, fürs Melden. Außerdem noch A4 Köln Richtung Aachen zwischen Elsdorf und Merzenich. Da steht noch immer der defekte LKW auf dem Standstreifen. Eine Info, die gibt's auch aus Frelenberg. Nach einem Unfall ist der Frelenberger Weg zwischen Frelenberg und Geilenkirchen gerade voll gesperrt. Das haben uns Uwe und Michael gemeldet. Fahrt am besten über die Wurmtalstraße von Geilenkirchen aus und über die Heinsberger Straße von Frelenberg aus. Und von der Autobahnausfahrt Jülich West nach Jülich Rhein ist es gerade auch gut voll. 10 Minuten länger hier auf der Aachener Landstraße.
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0: 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Ihr werdet geblitzt in Aachen auf der Krefelder Straßen, nochmal in Aachen auf dem Ronheider Berg und in Herzogenrath auf der Bierstraße hier im 30er Bereich. Dankeschön an Peter, Rosi und die ganzen anderen, die uns Blitzen reingemeldet haben. Ihr gebt Blitzen in der 100,5 App durch. Wenn da noch was fehlt, habt ihr auch eine Übersicht mit allen Blitzen, die wir heute so reinbekommen haben, oder meldet jetzt gerne alles Mögliche von den Straßen per WhatsApp rein. Das geht dann an die 01578 212 1005.
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0: Die Freibad-Saison für unsere Hunde, die steht wieder an. In Merkstein ist am Wochenende Hundeschwimmen und ihr sichert euch einen Timeslot mit eurem Vierbeiner bei uns. Gleich nach den nächsten drei Hits. Hi zusammen.

0: Freibad-Saison ist vorbei? Ne, negativ. In Merkstein, da dürfen nach den Menschen traditionell die Hunde ins Becken reinspringen. Schon zum 4. Mal findet am Wochenende das Hundeschwimmen statt. Macht ihr das mal auf jeden Fall eine Menge Spaß. Ihr gewinnt jetzt bei uns euren Timeslots.
1: Auf jeden Fall erwarten die Vierbeiner jede Menge Spaß. Sie können toben, sie können im Wasser planschen, sie dürfen vom Beckenrand reinspringen, ihren Spielzeugen hinterher. Den Halter und Halterinnen erwarten einige Stände rund um den Hund.
0: Das ist auch immer so süß, wenn die da reinspringen. Das sagt Organisatorin Tina Reis. Für jeden Hund geht es bis zu einer halben Stunde ins Wasser. Danach sind sie ausgepowert. Sowohl die ganz Großen dürfen rein, als auch die Welpen.
1: Die haben direkt die erste Stunde. Und dann, sage ich mal, können die ganzen Normalos rein. Und am Ende, die letzte halbe Stunde, da haben wir ganz wenige Zeitslots extra für auffällige Hunde. Dass selbst die einen Hund haben, der ein bisschen schwierig in der Kommunikation mit anderen Hunden ist, auch da zum Zuge kommt und den schwimmen lassen kann.
0: Ja, jeder Hund, der kommt da auf seine Kosten, auf seinen Spaß. Nur noch heute könnt ihr eure Timeslots online reservieren. Oder ihr schickt einfach ein Hunde-Emoji jetzt per WhatsApp. Bei uns gewinnen 01578 212 1005. Mit etwas Glück geht ihr Samstagvormittag mit eurem Hundi schwimmen und danach dann auch viel Spaß beim Versuch, ihn davon zu überzeugen, dass er nicht klatschnass mit ins Auto kommt.

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0: Hallo zusammen, kurz vor 4 jetzt.
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20: Mit Tobi Leder. Die Bundesregierung will bei den hohen Spritpreisen jetzt schnell reagieren. Möglicherweise schon Anfang Oktober. Klar ist aber noch nicht, wie die Hilfen aussehen sollen. Im Gespräch sind niedrigere Steuern auf Benzin und Diesel oder auch gezielte Direktzahlungen an Menschen mit geringem Einkommen. In Deutschland sterben weniger Menschen an Herzinfarkten und anderen schweren Herzkrankheiten. Die Sterberate durch Herzinfarkt ist innerhalb eines Jahres um mehr als 7% gesunken. Das zeigt der neue Herzbericht. Als Gründe gelten vor allem Fortschritte bei Diagnose, Behandlung und Rettung. Die EU-Kommission will Social Media für Kinder unter 13 Jahren komplett verbieten. Zwischen 13 und 14 sollen nur eingeschränkte Konten möglich sein, die Eltern einrichten und beaufsichtigen, mit höchstens einer Stunde Nutzung am Tag. Eigene Accounts sollen Jugendliche erst mit 15 bekommen dürfen, wenn die Plattformen ausreichend sicher sind. Beschlossen ist das Vorhaben aber noch nicht. Wie fußgängerfreundlich ist eigentlich die eigene Gemeinde? Genau das können Menschen in Belgien jetzt in einer landesweiten Umfrage bewerten. Die Ergebnisse sollen zeigen, wo es beim Zu-Fuß-Gehen Probleme gibt und was Städte und Gemeinden besser machen können. Ergebnisse werden Anfang kommenden Jahres erwartet.
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0: Achtung, weiterhin auf der A4 Köln in Richtung Aachen zwischen Elsdorf und Merzenich. Da steht noch der defekte LKW auf dem Standstreifen. Und gute Nachrichten, die gibt's aus Frelenberg. Die Sperrung da nach dem Unfall, die ist aufgehoben worden. Das hat uns der Michael gemeldet. Dankeschön dafür.
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0: 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Das Hitradio ist, wird geblitzt auf der L19 zwischen Holzweiler und Erkelenz. Außerdem in Herzogenrath auf der Bierstraße im 30er-Bereich und in Aachen auf der Hohen Staufenallee, hier auch in der 30er-Zone. Dankeschön an Bernd, Gerd und Peter fürs Melden. Neue Blitzer, die gebt ihr in der 100,5-App durch, ganz easy, mit einem Knopfdruck, wenn ihr was am Straßenrand gesehen habt. Oder sagt Bescheid, alles Mögliche von der Straße geht an unsere Hotline 0180 501 0055.
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0: Ob er sich damit wirklich einen Gefallen getan hat? Ed Sheeran steht in der Musikwelt ordentlich in der Kritik. Daniel Neeson aus dem 100,5-Team. Mhm. Losgegangen ist es damit, dass er Rapper Macklemore von seiner Tour verbannt hat. Der ist immer mal wieder als Vorkünstler aufgetreten.
1: Ja, und wer Macklemore schon mal auf der Bühne erlebt hat, der weiß, dass er seine politische Meinung gerne kundtut. Und das hat er jetzt auch vor einem Ed Sheeran-Konzert gemacht.
2: Einer der Gründe, warum ich mit auf diese Tour kommen wollte, ist, weil ich etwas loswerden möchte. Zwei Wörter, die mir wirklich auf dem Herzen liegen.
3: Free Palestine.
1: Ja, Freiheit für Palästina. Ed Sheeran fand das gar nicht cool. Er hat Macklemore von der Tour ausgeschlossen, beziehungsweise sei das wohl die Entscheidung der Veranstalter gewesen.
0: Und jetzt steht Ed Sheeran komplett ohne Vorband da, weil nicht nur Macklemore hat ihn verlassen.
1: Alle sind von Bord gesprungen, neben Macklemore auch noch Lucas Graham. Und weitere Künstler, unter anderem der Bruder von Billie Eilish. Ed Sheeran hat noch irgendwie versucht, seinen Namen reinzuwaschen. Natürlich hätte auch er eine politische Meinung zum Nahostkonflikt. Aber die will er nicht kundtun, weil in seinem Publikum verschiedene Menschen mit verschiedenen Meinungen aufeinandertreffen. Und da will er einfach neutral bleiben. Kritik gibt es trotzdem viel.
0: Tja, jetzt steht er dann halt genauso da, ne, wie er schon am Anfang war. Allein kann er sich ja auch eigentlich wieder in irgendwelchen englischen Städten da in die U-Bahn knallen und da Musik machen. Ist auf jeden Fall auch günstiger als ein Konzertticket.

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0: Ray Gavi, Free Like the Ocean um 5 auf 4.
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0: Viel zu häufig können wir nur über die schlechten Nachrichten sprechen, Tobi Leder.
2: Und da freuen wir uns doch umso mehr, wenn es auch mal gute Nachrichten gibt.
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2: Und die kommen heute aus der Herzmedizin. Die Zahl der Todesfälle durch Herzkrankheiten ist in Deutschland erneut gesunken. Vor allem bei Herzinfarkten ist die Entwicklung positiv. 2024 sind deutlich weniger Menschen daran gestorben als noch im Jahr davor. Mediziner sehen Fortschritte bei Behandlung, Medikamenten und auch Rettungsketten als wichtigen Grund dafür. Ein Problem bleibt aber, Frauen haben nach einem Herzinfarkt weiterhin deutlich schlechtere Überlebenschancen als Männer. Für die mögliche Olympiabewerbung aus NRW wird es nächste Woche spannend und damit auch für Aachen und Mönchengladbach. Beide Städte wären als Austragungsorte vorgesehen, wenn sich der Deutsche Olympische Sportbund für die Bewerbung Köln-Rhein-Ruhr entscheidet. Am Dienstag will erst eine Kommission ihre Bewertung der Kandidaten veröffentlichen und Ende kommender Woche verkündet der Bundespräsident dann, mit welcher Bewerbung Deutschland ins Rennen gehen wird. Neben NRW sind Berlin und München in der Auswahl. Es geht um die Olympischen Spiele 2036, 40 oder 44. Eine Empfehlung der Kommission nächste Woche wäre dabei aber nicht bindend. Der Deutsche Olympische Sportbund könnte sich auch anders entscheiden. Im Hunfen entspannt sich die Lage nach dem Brand weiter. Die Provinz Lüttich hebt deshalb jetzt die Notfallphase auf. Feuerwehr und Forstverwaltung kontrollieren das Gebiet aber weiter regelmäßig, denn einzelne Glutnester können noch einmal aufflammen. Das Brandgebiet bleibt deshalb für die Öffentlichkeit gesperrt. Wer dort Rauch sieht, soll den Notruf nur wählen, wenn tatsächlich eine Gefahr besteht. Sichtbarer Rauch oder Glut bedeutet nicht automatisch, dass es einen neuen Notfall gibt, betont die Provinz. Und Social Media soll für Kinder in der EU deutlich stärker eingeschränkt werden. Die EU-Kommission will eigene Konten bei TikTok, Instagram, Snapchat und Co. erst ab 15 Jahren erlauben. Kinder unter 13 sollen gar keine sozialen Netzwerke nutzen dürfen. Dazwischen wären nur eingeschränkte Konten möglich, die von den Eltern eingerichtet und begleitet werden. Die Plattformen müssten nach der Idee der EU außerdem besser kontrollieren, wie alt ihre Nutzer wirklich sind. Beschlossen ist das Vorhaben aber noch nicht. Parlament und Mitgliedsländer müssten erst zustimmen.
0: Bei euch in Wegberg und Basweiler kommen wir auf 18 Grad. Am Nachmittag Sonne und Wolken im Wechsel, da oben vereinzelt fällt auch mal ein bisschen Regen. Morgen am Donnerstag ähnliche Temperaturen bei uns und dazu mal mehr Sonne, mal mehr Wolken, aber trocken. Das Verkehrsupdate aus dem 100,5 Revier. Achtung, weiterhin auf der A4 Köln in Richtung Aachen zwischen Elsdorf und Merzenich. Da steht noch der defekte LKW auf dem Standstreifen.
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0: 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Und da haben wir eine WhatsApp-Sprachnachricht reinbekommen.
3: Ja, hallo, hier ist der Kalle. Ich wollte einen Blitzer melden. Heinsberg Richtung Unterbruch. An der Brücke steht der Blitzanhänger.
0: Super, danke dir, Kalle, für die Info. Außerdem werdet ihr geblitzt L19. Zwischen Holzweiler und Erkelenz und in Herzogenrath auf der Bierstraße hier im 30er-Bereich. Danke auch an Bernd und Peter fürs Melden. Neue Blitzer, die gebt ihr durch in der 100,5 App oder sagt gerne Bescheid per WhatsApp. Das geht dann an die 01578 212 1005.
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0: Kommt gut in euren verdienten Feierabend auf dem Weg nach Hause und beim letzten To-Dos abhaken sind wir bei euch mit der besten Musik. Baby Rexha, New Legend, jetzt Hi zusammen!

mit Schwung, guter Laune und ein Stücken Alex Warren in unseren Feierabend rein. Einer meiner absoluten Favoriten gerade, Passenger. Der bringt uns direkt dieses erleichternde Gefühl. Es ist geschafft. Es passt gerade perfekt. Die Arbeit, die haben die meisten hinter sich und die Wohnung ist wieder aufgeräumt. Wir legen die Füße hoch und genießen den freien Rest des Tages. Alex Warren, Passenger auf 100,5, das Hitradio.

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0: Hallo zusammen, kurz vor halb fünf, jetzt.
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2: Mit Tobi Leder. Gute Nachrichten gibt es aus der Herzmedizin. Die Zahl der Todesfälle durch Herzinfarkte ist in Deutschland weiter zurückgegangen. Bessere Medikamente, modernere Eingriffe und auch eine schnellere Versorgung im Notfall tragen laut neuem Herzbericht dazu bei. Gleichzeitig bleibt die Vorsorge aber sehr wichtig, vor allem bei Bluthochdruck, Diabetes, Übergewicht und Rauchen. Sollte NRW mit seiner Olympiabewerbung den Zuschlag bekommen, würden auch Wettkämpfe in Aachen und Mönchengladbach stattfinden. Welche deutsche Bewerbung ins Rennen geht, entscheidet der Deutsche Olympische Sportbund in der kommenden Woche. Zur Auswahl stehen München, Berlin und die Region Rhein-Ruhr mit Köln als Kernstadt. Menschen in Belgien können ab sofort bewerten, wie gut sie in ihrer Gemeinde zu Fuß unterwegs sind. In einem Online-Fragebogen geht es unter anderem um Sicherheit, Komfort und Hindernisse auf den Wegen. Mitmachen kann jeder noch bis Ende Oktober. Für Kinder unter 13 Jahren sollen soziale Netzwerke in der EU tabu werden. Jugendliche zwischen 13 und 14 sollen nur eingeschränkte von den Eltern betreute Konten nutzen dürfen. Ab 15 Jahren wären eigene Konten dann möglich, wenn TikTok, Instagram und Co. nachweisen, dass sie ihre Angebote auch sicher genug gestalten. Noch ist das Ganze allerdings nur ein Vorschlag der EU-Kommission.
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0: Achtung auf der A4 Köln in Richtung Aachen. Zwischen Elsdorf und Merzenich, da steht noch der defekte LKW auf dem Standstreifen. Eine Meldung gibt's von Rolf über die 100,5 Hotline A44 Aachen Richtung Mönchengladbach. In Höhe der Abfahrt Aldrufen, da hat's einen Unfall gegeben und es staut sich hier auch. Dann gibt's auch noch Stau auf der A61 Venlo in Richtung Mönchengladbach. Zwischen Viersen und Mönchengladbach Nordpark etwa 10 Minuten plus. Das gilt auch auf der L240 von Eschweiler nach Alsdorf, da ab Höhe der Autobahn. Und auch 10 Minuten länger müsste einplanen, Kohlscheid, Romonder Straße in Richtung Straß.
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0: 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Das Hitradio Verena hat sich gemeldet. Unterbruch Richtung Wassenberg, direkt hinter der Brücke auf der Heinsberger Straße steht eine Blitze. Außerdem L19 zwischen Holzweiler und Erkelenz und in Aachen auf der Krefelder Straße, da werdet ihr auch geknipst. Danke auch an Bernd und Rosi fürs Melden. Neue Blitzer, die gebt ihr durch in der 100,5 App, falls ihr da noch was entdeckt habt am Straßenrand oder sagt Bescheid. Alles Mögliche von der Straße geht an die Hotline 0180 501 0055.
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0: Taylor Swift, I knew it, I knew you. Es ist wirklich ein absoluter Fiebertraum gerade.
1: Sehr hoch, würde ich mal sagen. Die sind sehr hoch.
2: Das ist viel zu hoch, ja?
3: Ein Faktor 2 zu hoch.
4: Die sind hoch? Sollen sie sich hier Öl in die Haare schmieren?
0: So, die Spritpreise an einem Tag, ne? Denken wir, es wird wieder besser, so leicht. Und dann kommt die Realität um die Ecke, gibt uns eine Backpfeife und zack, neuer Rekordpreis wird gebrochen. Da gibt's für euch eigentlich nur zwei Möglichkeiten.
1: Ich tanke in Belgien, weil ich sowieso da arbeite.
4: Weniger Auto fahren?
1: Jetzt fahre ich nach Belgien.
2: Ich fahre aber nur in die Grenze, ja. Nach Belgien. Immer schon Jahre.
1: Wir sind mit dem Fahrrad unterwegs.
0: Ja, nach Belgien oder halt weniger fahren, aber auch in Belgien ist es mittlerweile echt teuer. Da musst du gefühlt ja auch eine halbe Niere für verkaufen, für einen vollen Tank. Und nicht jeder von uns kann ja auch weniger fahren. Ne? Hier, Stichwort Arbeit und so. Am besten, wir mieten uns einfach für jede einzelne Strecke im Privatjet. Ich glaube, damit kommen wir billiger weg.

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0: Ellie Goulding, Love Me Like You Do. Wir lassen sie austrellern. Um jetzt 5 vor 5.
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0: Eine schöne Nachricht aus Deutschland, Tobi Leder. Mhm. Weniger Menschen sterben an Herzinfarkten.
2: Richtig gut, sprechen wir gleich auch drüber. Vorher noch ein kurzer Blick auf eine mögliche deutsche Olympia-Bewerbung.
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2: Aachen und Mönchengladbach könnten ja Teil einer deutschen Olympia-Bewerbung werden. Voraussetzung ist, dass sich der Deutsche Olympische Sportbund für die Region Köln-Rhein-Ruhr entscheidet. Und eine Kommission will dazu nächste Woche ihre Einschätzung abgeben. Und ein paar Tage später verkündigt der Bundespräsident dann, mit welcher Region Deutschland an den Start gehen will. Das steht seit eben fest. Neben Köln-Rhein-Ruhr sind Berlin und München im Rennen. In Deutschland sterben weniger Menschen an Herzinfarkten und anderen schweren Herzkrankheiten. Das zeigt der neue deutsche Herzbericht. Besonders deutlich ist der Rückgang bei der sogenannten koronaren Herzkrankheit, der häufigsten Ursache für Herzinfarkte. Experten führen das unter anderem auf bessere Diagnosen, modernere Behandlungen und auch eine schnellere Rettung zurück. Gleichzeitig warnen sie davor, bei der Vorsorge nachzulassen. Bluthochdruck, Diabetes, Rauchen und starkes Übergewicht bleiben große Risikofaktoren. Der Fennbrand hat jetzt auch Folgen für den belgischen Katastrophenschutz. Ab dem kommenden Sommer sollen 4 Armee-Hubschrauber dauerhaft bereitstehen, um bei großen Bränden aus der Luft zu helfen. Die Maschinen bekommen auch spezielle Wasserbehälter und können dann schnell eingesetzt werden, wenn Feuerwehr und Zivilschutz Hilfe brauchen. Gleichzeitig entspannt sich die Lage im Hohen Fenn weiter. Die sogenannte provinziale Notfallphase ist aufgehoben. Feuerwehr und Forstamt bleiben aber nach wie vor im Einsatz. Das Brandgebiet im Hohen Fenn bleibt deshalb auch weiterhin gesperrt. Menschen in Belgien können ihrer Gemeinde jetzt ein Zeugnis für die Fußgängerfreundlichkeit ausstellen. Beim neuen Fußgängerbarometer wird gefragt, wie sicher, bequem und barrierefrei wir vor Ort zu Fuß unterwegs sind. Die Antworten sollen zeigen, was sich seit der letzten Befragung verbessert hat und wo noch Probleme liegen. Und zu schnell fahren macht sauer. Und zwar wortwörtlich in Merzenich. Viertklässler haben dort gemeinsam mit Polizei und Ordnungsamt Geschwindigkeitskontrollen begleitet. Wer zu schnell unterwegs gewesen ist, der hat von den Kindern eine Zitrone überreicht bekommen. Insgesamt 37 Zitronen wurden verteilt. In 3 Fällen sind die Fahrer aber so schnell gewesen. Auf sie kommt noch ein Verwarngeld zu. Mit der Aktion wollen die Schüler vor allem rund um Schulen für mehr Rücksicht im Verkehr werben.
0: Bei euch in Kaken und Merkstein, da kommen wir gerade noch auf 18 Grad. Sonne und Wolken machen das gleiche wie schon den ganzen Tag auch. Sie wechseln sich da oben weiter ab und gerade sind auch noch ein paar Schauer bei uns unterwegs. Zum Abend hin wird der Regen aber immer seltener. Morgen am Donnerstag starten wir erst sonnig in den Tag rein. Danach kommen dann auch immer mehr Wolken wieder. Es bleibt aber trocken bei bis zu 20 Grad. Das Verkehrsupdate. Achtung auf der A4 weiterhin Köln Richtung Aachen zwischen Elsdorf und Merzenich. Da steht noch der defekte LKW auf dem Standstreifen. Stau auf der A52 in Richtung Roermond zwischen Schiefbahn und Kreuz Mönchengladbach 10 Minuten länger. Und Badenberger Straße nach Herzogenrath Rhein ebenfalls 10 Minuten plus gerade.
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0: 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Ihr werdet geblitzt in Herzogenrath auf der Bierstraße im 30er Bereich. Auf der L19 zwischen Holzweiler und Erkelenz und in Aachen auf dem Ronheider Berg. Peter, Bernd und die ganzen anderen von euch, Dankeschön fürs Blitzen melden. Ihr könnt auch ganz easy neue Blitzen durchgeben in der 100,5 App. Falls ihr was am Straßenrand gesehen habt, klickt euch rein und meldet sie ganz kurz oder sagt Bescheid per WhatsApp. Das geht dann an die 01578 212 1005.
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0: Kopf abschalten, unser Hirn, der hat sich nach den ganzen Stunden Arbeit und Haushalt machen eine Pause verdient. Auf dem Weg, auf eure Couch, Felix Jan, Prides, hi zusammen.

0: Christa Serendi, Good Old Days, die beste Musik für euren Mittwochnachmittag.
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0: Nach der Arbeit im Kopf nochmal zurück in den Urlaub. Das machen wir zusammen mit Michiko, DJ Goya, Jason Derulo und Melody haben dann einen richtig geilen, lockeren Afrobeats-Hit rausgezaubert. Da fühlen wir uns direkt wieder wie auf Kreta an der Strandbar. Der perfekte Übergang jetzt gerade vom Alltag zur Freizeit. Abschalten mit unserem Hit-Tipp in dieser Woche. Michiko auf 100,5, das Hit-Radio.

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0: Der Stress und die Anspannung von heute liegt hinter uns. Wir kommen runter. Save My Love von Kygo, gleich nach den News.
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0: Hi zusammen, jetzt gleich genau 5:30.
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18: Mit Tobi Leder. Für Aachen und Mönchengladbach könnte die Olympia-Frage jetzt konkreter werden. Wenn sich NRW mit der Bewerbung Köln-Rhein-Ruhr durchsetzt, dann sind auch Wettkämpfe in beiden Städten im 100,5-Revier vorgesehen. Und kommende Woche gibt die zuständige Kommission noch ihre Einschätzung ab. Und ein paar Tage später fällt dann die Entscheidung über den deutschen Olympia-Bewerber. In Deutschland sterben weniger Menschen an Herzinfarkten und anderen schweren Herzkrankheiten. Die Sterberate durch Herzinfarkt ist innerhalb eines Jahres um mehr als 7% gesunken. Das zeigt der neue Herzbericht. Als Gründe gelten vor allem Fortschritte bei Diagnose, Behandlung und Rettung. Die EU-Kommission will Social Media für Kinder unter 13 Jahren komplett verbieten. Zwischen 13 und 14 sollen nur eingeschränkte Konten möglich sein, die Eltern einrichten und beaufsichtigen können. Eigene Accounts sollen Jugendliche erst mit 15 bekommen, wenn aber vorher Plattformen ausreichend sicher sind. Beschlossen ist das Vorhaben der Kommission aber noch nicht. Wie fußgängerfreundlich ist die eigene Gemeinde? Genau das können Menschen in Belgien jetzt wieder in einer landesweiten Umfrage bewerten. Die Ergebnisse sollen zeigen, wo es beim Zu-Fuß-Gehen Probleme gibt und was Städte und Gemeinden besser machen können. Ergebnisse werden Anfang kommenden Jahres erwartet.
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0: Ein Stau, den gibt's noch auf der A52 gerade Düsseldorf Richtung Romont. Zwischen dem Kreuz Nersen und dem Kreuz Mönchengladbach steht ihr ungefähr 4 Kilometer im stockenden Verkehr. Das sind so 5 bis 10 Minütchen plus hier. Und Achtung, auf der Jülicher Straße in Wassenberg in der 70er-Zone. Da stehen 2 Autos auf der Straße mit Warnblinker. Direkt zwischen den 2 Ampeln meldet uns die Adina. Dankeschön.
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0: 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Ihr werdet geblitzt in Aachen auf der Hohen Staufenallee im 30er-Bereich, Heinsberg nach Unterbruch auf der Wassenberger Straße und in Aachen auch noch auf der Krefelder Straße. Dankeschön an Kalle, Alina, Gerd, Andrea und Rosi fürs Melden. Neue Blitzer, die gebt ihr durch in der 100,5-App, wenn ihr da noch was gesehen habt an der Straße, oder meldet gerne alles Mögliche von den Straßen per WhatsApp 01578 212 1005.
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den Stress vom Tag ganz schnell vergessen. Ja, aber nicht hier. Mit beruhigenden Naturgeräuschen. Ne, mit Musik. Okay, ja gut, also jetzt nicht unbedingt so Musik, aber generell. Forscher haben rausgefunden, dass Musik den Stress im Hirn scheinbar schneller abbaut, als irgendwelche Naturgeräusche das können. Also, Waldgeräusche und Co. könnt ihr heute stecken lassen. Wir machen das schon mit dem Stress abbauen für euch. Ariana Grande, We Can't Be Friends, jetzt auf 100,5, das Hitradio.

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0: Hallo zusammen, um 5.06 Uhr.
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0: Ja, bei vielen Jugendlichen und mittlerweile ja auch Kindern, da ist das Smartphone gefühlt, zack, dran an der Hand, festgewachsen, festgeklebt, Tobi Leder.
2: Jawohl, aber wenn dieses EU-Vorhaben hier durchkommt, dann ist bei vielen zumindest Social Media auf dem Smartphone erst einmal vorbei.
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2: Social Media könnte für Kinder in der EU deutlich stärker eingeschränkt werden. Die EU-Kommission will eigene Konten bei TikTok, Instagram, Snapchat und Co. erst ab 15 Jahren erlauben. Kinder unter 13 sollen gar keine sozialen Medien nutzen dürfen. Dazwischen wären nur eingeschränkte Konten möglich, die von den Eltern eingerichtet und auch begleitet werden. Die Plattformen müssten außerdem besser kontrollieren, wie alt ihre Nutzer wirklich sind. Beschlossen ist das Vorhaben aber noch nicht. Parlament und Mitgliedsländer müssten erst zustimmen. Nach dem großen Brand im Hohen Venn will Belgien bei Wald- und Flächenbränden schneller Hilfe aus der Luft schicken können. Ab Sommer kommenden Jahres sollen 4 neue Armeehubschrauber mit Wasserbehältern auf Abruf bereitstehen. Der Brand im Hohen Venn habe gezeigt, wie wichtig diese Unterstützung ist, wenn die zivilen Kräfte an ihre Grenzen kommen. Vor Ort hat sich die Lage inzwischen deutlich beruhigt und auch die sogenannte Notfallphase ist beendet. Feuerwehr und Forstverwaltung kontrollieren das Gebiet aber weiterhin, deswegen darf es niemand betreten. Für die mögliche Olympiabewerbung aus NRW wird es nächste Woche spannend und damit auch für Aachen und Mönchengladbach. Beide Städte wären als Austragungsorte eingeplant, wenn sich der Deutsche Olympische Sportbund für die Bewerbung Köln-Rhein-Ruhr entscheidet. Am Dienstag will eine Kommission erst ihre Bewertung der Kandidaten veröffentlichen und Ende kommender Woche verkündigt der Bundespräsident dann, mit welcher Bewerbung Deutschland ins Rennen gehen wird. Das steht seit eben fest. Eine Empfehlung der Kommission ist dabei aber nicht bindend. Neben NRW sind Berlin und München in der Auswahl. Es geht um die Olympischen Spiele 2036, 2040 oder 2044. Kommt Hilfe bei den hohen Spritpreisen schon Anfang Oktober? In der Union gibt es jetzt die Forderung, zum 1. Oktober mit den ersten Hilfen zu starten. Zur Diskussion stehen unter anderem gesenkte Steuern auf Benzin und Diesel, während die Wirtschaftsministerin eher auf gezielte Direktzahlungen an Menschen mit geringem Einkommen setzen will. Auch die SPD will schnell handeln, schlägt aber zum Teil andere Maßnahmen als die Union vor. Deshalb ist noch völlig offen, was am Ende wirklich kommt. Klar ist nur, der Druck wächst weiter, denn Super E10 hat mit 2,30 Euro schon wieder einen neuen Höchststand an den Tankstellen erreicht. Und das ist eine ziemlich charmante Lektion für Raser in Merzenich. Viertklässler haben bei einer Geschwindigkeitskontrolle mitgemacht und zu schnellen Autofahrern Zitronen gegeben. Nach dem Motto, zu schnell fahren macht uns sauer. 37 Autofahrer haben jetzt so eine saure Erinnerung bekommen. 3 von ihnen sind allerdings so schnell gewesen, auf sie kommt auch noch ein Verwarngeld zu. Gerade im Bereich von Schulen soll die Aktion daran erinnern, langsamer und aufmerksamer zu fahren.
0: Wir gucken in Richtung Abend nochmal aufs Wetter. Bei euch in Bütchenbach 15 Grad, Holzweiler 17. Sonne und Wolken, die wechseln sich da oben weiterhin ab. Zwischendurch immer mal ein paar helle Flecken. Gerade sind auch noch ein paar Schauer unterwegs. Zum Abend hin wird der Regen aber immer seltener. Morgen am Donnerstag starten wir erst sonnig rein in den Tag. Danach kommen dann immer mehr Wolken wieder auf. Es bleibt aber trocken bei bis zu 20 Grad. Das Verkehrsupdate können wir sehr kurz machen. Straßen sind frei soweit gerade. Kommt gut an.
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0: 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Das Hitradio B aus Aachen hat sich noch bei WhatsApp gemeldet. Kurz vor der Brücke bei Hittfeld steht eine Blitze auf der Aachener Straße. Außerdem noch von Heinsberg nach Unterbruch auf der Wassenberger Straße. Die Info kommt von Kalle und Alina rein. Und auch noch in Aachen auf der Hohen Staufenallee im 30er-Bereich. Dankeschön auch an Gerd und Andrea fürs Melden. Hier übernimmt jetzt Enrico Ostendorf und schickt euch in den Mittwochabend rein. Ich bin Fabian Flemmer und raus für heute. Kommt gut auf der Couch an. Wir hören uns morgen ab 1 wieder.
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0: Kelly, Rock Kim, Wonders.
1: 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Katy Perry mit Watch It Burn.

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The Bowser mit Magnetic.

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Chris de Sarandi.

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1: 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Bruno Mars mit On My Soul.

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Nico Santos mit Why Don't You Stay?